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1: Ich bin Uli Reitinger. Der Deutsche Pflegerat hat die schwarz-rote Koalition aufgefordert, die Pläne für eine Pflegereform umfassend zu überarbeiten. Besonders kritisch seien die höheren Hürden beim Zugang zu Pflegegraden und die geplante Streichung des Entlastungsbeitrags bei Pflegegrad 1, sagte Verbandspräsidentin Christiane Vogler dem Redaktionsnetzwerk Deutschland. Die Pflegereform steht aktuell im Mittelpunkt eines Koalitionsstreits. CDU-Gesundheitsminister Linnemann will am Mittwoch einen Gesetzentwurf ins Kabinett bringen. Die SPD droht mit einer Blockade und lehnt ein reines Kürzungspaket ab. Ist die EU ausreichend gewappnet für einen möglichen militärischen Konflikt mit Russland? Offenbar nicht. Ein aktueller Bericht zur Verteidigungsbereitschaft deckt Schwachstellen auf, teilte die EU-Außenbeauftragte Kaja Kallas bei einem Verteidigungsministertreffen in Brüssel mit.
2: Große Lücken gibt es dem Bericht zufolge, und zwar vor allem bei der Luftverteidigung, bei Drohnen und bei den Munitionsbeständen. Es sei viel getan worden, aber noch nicht genug. Bis 2030 müsse die Verteidigungsbereitschaft dringend so verbessert werden, dass Russland keinen Angriff auf einen EU-Staat wagen könne. Kallas sagte, man müsse sich jetzt darauf konzentrieren, die vorhandenen Lücken tatsächlich zu schließen. Aus Brüssel, Dieter Ebeling.
1: Bundespräsident Steinmeier hat das Bundesverfassungsgericht zum 75. Geburtstag als Glücksfall für unsere liberale Demokratie gewürdigt. Bei einem Festakt in Karlsruhe sagte er, das Gericht habe entscheidend dazu beigetragen, dass die Demokratie in Deutschland zu einer Erfolgsgeschichte geworden ist.
3: Neben Bundespräsident Steinmeier, der die Festrede hielt, kamen auch Bundeskanzler Friedrich Merz, Bundestagspräsidentin Julia Klöckner und zahlreiche weitere Vertreter aus der Politik, Justiz und Gesellschaft nach Karlsruhe, um das besondere Jubiläum zu feiern. Bundeskanzler Merz bedankte sich nach der Veranstaltung bei den aktuellen und ehemaligen Richterinnen und Richtern. Sie seien gerade in diesen turbulenten Zeiten eine wichtige Säule unserer Demokratie. Aus Karlsruhe, Jacqueline Melcher.
1: Der ChatGPT-Entwickler OpenAI hat wegen Sicherheitsbedenken die Veröffentlichung eines neuen KI-Modells gestrichen. Unter anderem habe die Software in Tests Nutzer nicht immer ehrlich darüber informiert, welche Aktionen sie unternommen oder nicht unternommen habe, berichtet das Wall Street Journal. Außerdem habe das KI-Modell zum Teil auf eigene Initiative gehandelt, ohne eine Nutzererlaubnis einzuholen.
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4: Auf der A5 Richtung Kassel gibt es zwischen Homberg und dem Ohmtal-Dreieck 4 Kilometer Stau. In der Gegenrichtung, Richtung Frankfurt, steht ihr zwischen Alsfeld-West und Homberg auf 2 Kilometern. Auf der A3 Richtung Frankfurt steht zwischen Frankfurter Kreuz und Frankfurter Kreuz ein kaputtes Fahrzeug auf der Fahrbahn. Das Fahrzeug ist unbeleuchtet. Gute Fahrt.
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4: In Renneroth sind es aktuell 16 Grad, Winterberg meldet 12 Grad und in Korbach messen wir 14 Grad. In der Nacht sinkt das Thermometer auf milde 13 Grad. Morgen wird es freundlich mit Wolken und sonnigen Abschnitten bei anfangs 13 Grad. Im Laufe des Tages steigt das Thermometer auf angenehme 26 Grad an.

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1: Ich bin Uli Reitinger. Der Deutsche Pflegerat hat die schwarz-rote Koalition aufgefordert, die Pläne für eine Pflegereform umfassend zu überarbeiten. Besonders kritisch seien die höheren Hürden beim Zugang zu Pflegegraden und die geplante Streichung des Entlastungsbeitrags bei Pflegegrad 1, sagte Verbandspräsidentin Christiane Vogler dem Redaktionsnetzwerk Deutschland. Die Pflegereform steht aktuell im Mittelpunkt eines Koalitionsstreits. CDU-Gesundheitsminister Linnemann will am Mittwoch einen Gesetzentwurf ins Kabinett bringen. Die SPD droht mit einer Blockade und lehnt ein reines Kürzungspaket ab. Ist die EU ausreichend gewappnet für einen möglichen militärischen Konflikt mit Russland? Offenbar nicht. Ein aktueller Bericht zur Verteidigungsbereitschaft deckt Schwachstellen auf, teilte die EU-Außenbeauftragte Kaja Kallas bei einem Verteidigungsministertreffen in Brüssel mit.
2: Große Lücken gibt es dem Bericht zufolge, und zwar vor allem bei der Luftverteidigung, bei Drohnen und bei den Munitionsbeständen. Es sei viel getan worden, aber noch nicht genug. Bis 2030 müsse die Verteidigungsbereitschaft dringend so verbessert werden, dass Russland keinen Angriff auf einen EU-Staat wagen könne. Kallas sagte, man müsse sich jetzt darauf konzentrieren, die vorhandenen Lücken tatsächlich zu schließen. Aus Brüssel, Dieter Ebeling.
1: Bundespräsident Steinmeier hat das Bundesverfassungsgericht zum 75. Geburtstag als Glücksfall für unsere liberale Demokratie gewürdigt. Bei einem Festakt in Karlsruhe sagte er, das Gericht habe entscheidend dazu beigetragen, dass die Demokratie in Deutschland zu einer Erfolgsgeschichte geworden ist.
3: Neben Bundespräsident Steinmeier, der die Festrede hielt, kamen auch Bundeskanzler Friedrich Merz, Bundestagspräsidentin Julia Klöckner und zahlreiche weitere Vertreter aus der Politik, Justiz und Gesellschaft nach Karlsruhe, um das besondere Jubiläum zu feiern. Bundeskanzler Merz bedankte sich nach der Veranstaltung bei den aktuellen und ehemaligen Richterinnen und Richtern. Sie seien gerade in diesen turbulenten Zeiten eine wichtige Säule unserer Demokratie. Aus Karlsruhe, Jacqueline Melcher.
1: Der ChatGPT-Entwickler OpenAI hat wegen Sicherheitsbedenken die Veröffentlichung eines neuen KI-Modells gestrichen. Unter anderem habe die Software in Tests Nutzer nicht immer ehrlich darüber informiert, welche Aktionen sie unternommen oder nicht unternommen habe, berichtet das Wall Street Journal. Außerdem habe das KI-Modell zum Teil auf eigene Initiative gehandelt, ohne eine Nutzererlaubnis einzuholen.
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4: Auf der A45 Richtung Gießen zwischen Dillenburg und Herborn West ist die Spur nach einem Unfall gesperrt. Ebenfalls Richtung Gießen gibt es zwischen Dillenburg und Herborn Süd 2 Kilometer Stau. Gute Fahrt.
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4: Bei euch im Rennrod sind es aktuell 16 Grad. In Eisenach messen wir 15 und Bad Hersfeld meldet 17 Grad. In der Nacht sinkt das Thermometer auf milde 13 Grad. Morgen wird es freundlich mit Wolken und sonnigen Abschnitten. Bei anfangs 13 Grad, im Laufe des Tages steigt das Thermometer auf angenehme 26 Grad an.

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1: Ich bin Uli Reitinger. Eigentlich soll die Bundesregierung die Pflegereform morgen auf den Weg bringen. Allerdings sind sich SPD und Union in wichtigen Punkten noch nicht einig. Die SPD fordert, dass die Pflegekosten für die Betroffenen im Heim gedeckelt werden. Und die private Pflegeversicherung soll sich an den Kosten der gesetzlichen Pflegeversicherung beteiligen. SPD-Finanzminister Lars Klingbeil.
2: Wir müssen in der Pflege etwas verändern. Wir müssen doch vorankommen. Aber sehr klar ist auch, wir brauchen Gerechtigkeit auch in der Pflege. Und die Menschen müssen auch spüren, dass mit unseren Veränderungen etwas besser wird. Und ein reines Sparpaket machen wir nicht mit.
1: CDU-Gesundheitsminister Linnemann ist gegen die Deckelung der Heimkosten und die Belastung der privaten Pflegeversicherung. Russlands Armee fliegt weiter massive Angriffe auf die ukrainische Hauptstadt Kiew. Es sind auch jetzt in der Nacht Explosionen zu hören. Bürgermeister Vitali Klitschko berichtet bei Telegram von Schäden in mehreren Teilen der Hauptstadt. Es seien ein Verwaltungsgebäude und eine Bildungseinrichtung getroffen worden. Bereits gestern im Tagesverlauf hatte es eine Serie russischer Angriffe gegeben. Dabei wurden nach ukrainischen Angaben eine Klinik und die Akademie der Wissenschaften getroffen. Die Unternehmen in Deutschland werden beim Stellenabbau zurückhaltender. Das Beschäftigungsbarometer des Münchner IFO-Instituts ist den dritten Monat in Folge gestiegen. Die Fachleute sehen darin eine Stabilisierung des Arbeitsmarkts, aber noch keine echte Erholung.
3: Lichtblicke gibt es vor allem bei den Dienstleistern. Dort wollen mehr Unternehmen Personal einstellen als abbauen. Neue Leute suchen zum Beispiel Ingenieurbüros sowie Rechts- und Steuerberatungen. In der Industrie und im Handel werden dagegen mehr Stellen gestrichen. Allerdings gibt es auch Industriebetriebe, die zusätzliche Mitarbeiter suchen, etwa in der Lebensmittelbranche. Bei den Leiharbeitsfirmen wächst ebenfalls die Hoffnung und auf dem Bau hat sich zuletzt kaum etwas verändert. Thomas Bleskin, Nachrichtenredaktion.
1: Im Prozess um Rabatte auf der Lidl-App soll am Oberlandesgericht in Brandenburg an der Havel heute das Urteil fallen. Der Bundesverband der Verbraucherzentralen sieht in den Rabatt-Apps eine Diskriminierung und hat deshalb gegen den Discounter Lidl und dessen Lidl-Plus-App geklagt. Die Verbraucherschützer kritisieren, dass ältere, behinderte oder jüngere Menschen benachteiligt würden, da sie entsprechende Geräte oder Apps häufig nicht nutzen könnten oder dürften.
4: Und jetzt für euch das Hessen-Update mit Talien Wernberger. In Seligenstadt hat eine Hochzeitsgesellschaft einen größeren Polizeieinsatz ausgelöst. Zeugen hatten Schüsse aus einer Gruppe mit mehreren Autos gemeldet. In Hessen gibt es immer mehr Hinweise auf die invasive große Drüsenameise. Seit Februar wurden schon mehr als 300 Verdachtsfälle gemeldet und mehrere Funde bestätigt. In Frankfurt bekommen ältere Menschen mit wenig Geld im nächsten Monat Zuschüsse für Smartphone, Tablet oder Laptop. Zusätzlich gibt es Hilfe bei technischen Fragen. Mehr dazu hört ihr in den News um 12:30.
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5: Auf der A45 Richtung Gießen gibt es zwischen Dillenburg und Herborn West 2 Kilometer Stau. Gute Fahrt.
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5: In Renneroth haben wir aktuell 16 Grad, in Göttingen sind es 18 Grad und auch Siegen meldet 16 Grad. Heute erwartet euch ein freundlicher Tag mit Sonne und Wolken, das Ganze bei sommerlichen 28 Grad.

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1: Mit Fabian Nürnberger. In Gießen hat der Prozess gegen einen früheren Erzieher einer Kita in Grebenheim im Vogelsbergkreis begonnen. Laut der Staatsanwaltschaft wird dem 34-Jährigen sexueller Missbrauch von Kindern in 25 Fällen vorgeworfen. Dabei soll er auch Bildmaterial angefertigt haben. Außerdem soll der Angeklagte eine große Menge kinder- und jugendpornografischer Dateien besessen haben. Die Ermittler waren durch Untersuchungen im Darknet zunächst auf den Mann aufmerksam geworden. Bei der Auswertung sichergestellter Daten entstand anschließend der Verdacht auf Missbrauch in der Kita. Der 34-Jährige sitzt seit Februar in Untersuchungshaft. Zu den Vorwürfen hat er sich nach Angaben der Staatsanwaltschaft bislang nicht näher geäußert. In Seligenstadt hat eine Hochzeitsgesellschaft einen größeren Polizeieinsatz ausgelöst. Laut der Polizei meldeten Zeugen Schüsse aus einer Gruppe mit mehreren Autos. Vor Ort fanden die Beamten Hülsen von Schreckschussmunition, einer Waffe allerdings nicht. In Hessen breitet sich die sogenannte große Drüsenameise weiter aus. Laut dem Landesamt für Naturschutz gab es seit Februar mehr als 300 Verdachtsfälle und 45 bestätigte Funde. Die invasive Art kann Gehwege, Gebäude und sogar Elektrik beschädigen. In Frankfurt bekommen ältere Menschen mit wenig Geld im kommenden Monat mehr Unterstützung bei der Digitalisierung. Laut der Stadt gibt es für Menschen ab 65 Jahren unter bestimmten Voraussetzungen 250 Euro für Smartphone, Tablet oder Laptop. Zusätzlich gibt es in ganz Hessen kostenlose Hilfe bei technischen Fragen.
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2: Hallo auf die Straßen. Aktuell liegen uns keine Meldungen vor. Ihr habt freie Fahrt. In 30 Minuten gibt es hier das nächste Update. Kommt gut und sicher an euer Ziel.
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2: Bei euch in Korbach sind es aktuell 14 Grad, in Kassel messen wir 16 und Bad Hersfeld meldet 15 Grad. Heute erwartet euch ein freundlicher Tag mit Sonne und Wolken, das Ganze bei sommerlichen 28 Grad.

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1: Ich bin Uli Reitinger. Gesundheitsminister Carsten Linnemann will die Zahl der Kinderkrankentage verringern. Das stößt bei der SPD auf Kritik. Die SPD stehe für eine Politik, die Familien unterstütze und ihnen die notwendige Zeit für ihre Kinder ermögliche, sagte die familienpolitische Sprecherin der SPD-Fraktion, Jasmina Hostert, der Augsburger Allgemeinen. Der Gesundheitsminister verfolge das Gegenteil. Linnemann will, dass die Corona-Sonderregel nicht verlängert wird, wonach jedes Elternteil pro Jahr 15 Kinderkrankentage geltend machen kann. Die Zahl würde dann wieder auf 10 Tage sinken. Auch der Koalitionsstreit über die Pflegereform geht weiter. CDU-Gesundheitsminister Linnemann fordert, dass der Bund mehr als 5 Milliarden Euro an die Pflegeversicherung zahlt. Die SPD verlangt dagegen unter anderem eine Begrenzung der Heimkosten und eine Beteiligung der privaten Pflegeversicherung.
2: Linnemann lehnt beide SPD-Vorschläge ab. Bei einem Finanzausgleich mit der privaten Pflegeversicherung sieht er verfassungsrechtliche Probleme. Ein Deckel bei den Heimkosten ist aus seiner Sicht nicht ausreichend. Stattdessen fordert er vom Bund Gelder, die von der Pflegeversicherung während der Corona-Pandemie für Krisenmaßnahmen ausgegeben wurden, etwa um Mindereinnahmen bei Pflegeeinrichtungen auszugleichen oder Tests zu beschaffen. Linnemanns Argument, solche gesamtgesellschaftlichen Aufgaben hätten aus Steuern bezahlt werden müssen. Thomas Pleskin, Nachrichtenredaktion.
1: Aus Angst vor digitaler Gewalt ziehen sich viele Frauen im Netz zurück. Laut einer Umfrage im Auftrag des Deutschen Frauenrats schränken 2/3 ihr Online-Verhalten deshalb ein. Bei den 18- bis 39-Jährigen sind es sogar 76%.
3: Manche Frauen posten weniger Fotos, andere ziehen sich komplett aus den sozialen Medien zurück. Besonders stark betrifft das diejenigen, die selbst schon digitale Gewalt erlebt haben. Dazu zählen unerwünschte sexualisierte Nachrichten, Erpressung, Drohungen oder intime Bilder, die ohne Zustimmung verbreitet werden. Selbst die Angst davor verändert also schon das Online-Verhalten. Zoe Tassovali, Nachrichtenredaktion.
1: Der extreme Sommer mit Hitze, Dürre und Bränden hat Landwirte in Europa stark getroffen. Die EU-Kommission schätzt den Schaden für den europäischen Agrarsektor auf derzeit 14 bis 17 Milliarden Euro. Das genaue Ausmaß werde sich zeigen, wenn die Ernte abgeschlossen sei, heißt es nach einem Treffen der EU-Agrarminister in Brüssel. So sei etwa nicht genügend Gras als Futtermittel gewachsen, was Viehhaltern Probleme bereite.
4: Und jetzt für euch das Hessen-Update mit Talia Nürnberger. In Seligenstadt hat eine Hochzeitsgesellschaft einen größeren Polizeieinsatz ausgelöst. Zeugen hatten Schüsse aus einer Gruppe mit mehreren Autos gemeldet. In Hessen gibt es immer mehr Hinweise auf die invasive große Drüsenameise. Seit Februar wurden schon mehr als 300 Verdachtsfälle gemeldet und mehrere Funde bestätigt. In Frankfurt bekommen ältere Menschen mit wenig Geld im nächsten Monat Zuschüsse für Smartphone, Tablet oder Laptop. Zusätzlich gibt es Hilfe bei technischen Fragen. Mehr dazu hört ihr in den News um 13:30.
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5: Hallo auf die Straßen. Aktuell liegen uns keine Meldungen vor. Ihr habt freie Fahrt. In 30 Minuten gibt es hier das nächste Update. Kommt gut und sicher an euer Ziel.
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5: Bei euch in Wetzlar sind es aktuell 15 Grad. In Gießen ebenfalls 15 und auch Butzbach meldet 15 Grad. Heute erwartet euch ein freundlicher Tag mit Sonne und Wolken. Das Ganze bei sommerlichen 28 Grad.
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6: Hey ho, einen wunderschönen Dienstag euch allen. Schön, dass ihr mit dabei seid. Ich bin Saddle und gestern war es soweit. Gestern ist das neue C2C-Lineup fürs Jahr 2027 gedroppt und mit dabei sind unter anderem Dasher, Jelly Roll, Cooper Allen, so wake me up when it's all over. Oder ja zum Beispiel auch Emily Ann Roberts. Das wird ein so fettes Festival. 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

Okay, Ella Langley, Billboard-Rekord geknackt, Song des Jahres gewonnen und offenbar läuft's privat gerade auch ganz ordentlich bei Ella. Mehrere US-Medien berichten nämlich jetzt, Ella Langley und Tucker Wetmore sollen tatsächlich ein Paar sein. Die beiden, die wurden nach den Nashville Songwriter Awards gemeinsam gesehen und sollen wohl auch schon seit einiger Zeit zusammen sein. Also Gerüchte gab es ja sogar schon Ende letzten Jahres. Von Ella und Tucker selbst gibt es bislang allerdings noch kein offizielles Ja. Wir sind zusammen. Boulevard-Reporter Settle bleibt aber für euch dran hier bei The Wolf.

Wunderschönen Dienstag euch, schön, dass ihr mit dabei seid hier auf The Wolf. Und wenn ihr übrigens nichts verpassen wollt von den ganzen C2C-Inhalten, dann empfehle ich euch einfach mal vorbeizuschauen auf unseren Instagram- und Facebook-Kanälen. Wir als offizieller Medienpartner vom Country-to-Country-Festival dürfen euch dort natürlich auch exklusive Einblicke immer wieder geben. Deswegen lasst doch gerne mal ein Follow da bei Insta oder bei Facebook, da heißen wir jeweils The Wolf.

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4: An diesem Donnerstag übernimmt diesmal ein Country-Star aus Süddeutschland das

0: Monate überlegte er, ein Jurist zu werden.
1: Fakt 4.
0: Eric Church ist begeisterter Outdoor-Enthusiast. Am liebsten geht er jagen oder fischen.
1: Fakt 3.
0: Sein Markenzeichen sind seine vielen verschiedenen Sonnenbrillen. Diese trägt er nicht nur aus Modezwecken, sondern auch deshalb, weil er besonders empfindliche Augen hat, die er zum Beispiel vor viel Bühnenlicht schützen muss.
1: Fakt 2.
0: Church ist ein großer Fan von Bruce Springsteen. Seine musikalischen Vorbilder in der Country-Musik sind aber Legenden wie Merle Haggard oder Waylon Jennings.
1: Fakt 1.
0: Eric Church ist bekannt für seine energetischen und oft chaotischen Live-Shows. Bei einem Konzert in Denver 2014 verbrachte Church über 3 Stunden auf der Bühne und spielte über 35 Songs, ohne sich groß um seine Setlist zu kümmern.

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1: Mit Fabian Wernberger. In Gießen hat der Prozess gegen einen früheren Erzieher einer Kita in Grebenheim im Vogelsbergkreis begonnen. Laut der Staatsanwaltschaft wird dem 34-Jährigen sexueller Missbrauch von Kindern in 25 Fällen vorgeworfen. Dabei soll er auch Bildmaterial angefertigt haben. Außerdem soll der Angeklagte eine große Menge kinder- und jugendpornografischer Dateien besessen haben. Die Ermittler waren durch Untersuchungen im Darknet zunächst auf den Mann aufmerksam geworden. Bei der Auswertung sichergestellter Daten entstand anschließend der Verdacht auf Missbrauch in der Kita. Der 34-Jährige sitzt seit Februar in Untersuchungshaft. Zu den Vorwürfen hat er sich nach Angaben der Staatsanwaltschaft bislang nicht näher geäußert. In Seligenstadt hat eine Hochzeitsgesellschaft einen größeren Polizeieinsatz ausgelöst. Laut der Polizei meldeten Zeugen Schüsse aus einer Gruppe mit mehreren Autos. Vor Ort fanden die Beamten Hülsen von Schreckschussmunition, einer Waffe allerdings nicht. In Hessen breitet sich die sogenannte große Drüsenameise weiter aus. Laut dem Landesamt für Naturschutz gab es seit Februar mehr als 300 Verdachtsfälle und 45 bestätigte Funde. Die invasive Art kann Gehwege, Gebäude und sogar Elektrik beschädigen. In Frankfurt bekommen ältere Menschen mit wenig Geld im kommenden Monat mehr Unterstützung bei der Digitalisierung. Laut der Stadt gibt es für Menschen ab 65 Jahren unter bestimmten Voraussetzungen 250 Euro für Smartphone, Tablet oder Laptop. Zusätzlich gibt es in ganz Hessen kostenlose Hilfe bei technischen Fragen.
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2: Hallo auf die Straßen. Aktuell liegen uns keine Meldungen vor. Ihr habt freie Fahrt. In 30 Minuten gibt es hier das nächste Update. Kommt gut und sicher an euer Ziel.
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2: In Schlüchtern sind es aktuell 17 Grad. In Wetzlar haben wir 16. Und in Rennerod messen wir 14 Grad. Heute erwartet euch ein freundlicher Tag mit Sonne und Wolken. Das Ganze bei sommerlichen 28 Grad.
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4: Hey ho, schönen guten Morgen. Dienstag, 29. September. Raus aus dem Bett, ihr Schlafmützen. Rein geht's in den Tag mit richtig guten Country. Clint Black, Everybody's Talking. Und hier ist Shibuzi mit A Bass Song Tipsy.

0: Ganz viele von euch haben sich schon angemeldet, The Wolf für Country Lover zu werden. Also quasi für uns vor Ort bei den ganzen Country-Veranstaltungen zu sein. Und einer, der es auch schon getan hat, das ist der Alex. Alex, ich grüße dich. Hi.
1: Ja, servus.
0: Alex, stell dich vielleicht doch mal ganz kurz selbst vor. Wer bist du, wo kommst du her und warum liebst du eigentlich Country?
1: Ja, ich bin der Alex, vielen auch bekannt als Big Daddy. Ich komme aus Aschaffenburg, der nördlichsten Stadt, der schönsten Stadt Bayerns, wie ich immer so schön zu sagen pflege. Ich kam zum Country seit verschiedenen Urlauben in den USA, in den 80er, Anfang, frühen 90er Jahren, war dort auf vielen Konzerten, unter anderem auch von Dolly Parton, und bin mit meinem Herz dort irgendwie an dieser Musik hängen geblieben.
0: Jetzt hast du direkt ein, zwei Fragen bei mir aufgeworfen. Big Daddy, richtig?
1: Ja.
0: Richtig. Was hat es damit auf sich?
1: Ja, auch ich war mal leidenschaftlicher Fanfahrer und Big Daddy war mein Rufname. War Big, kam etwas von meiner Körperstruktur abgeleitet, Daddy, weil ich zwei super Jungs habe. Und so hat sich das zusammengesetzt.
0: Stark. Wie bist du so richtig so zum Country gekommen? Du hast es ja so schon angerissen, so ein bisschen durch deine Reisen, aber wie kam es dazu so?
1: Live-Musik, viel Rodeo in Amerika gesehen. Da geht's nicht ohne Country-Musik, da bleibst du hängen und das ist die Musik, die im Ohr bleibt, die bei mir im Herz verankert.
0: Warum? Also was macht Country-Musik für dich so besonders?
1: Die macht das Leben lebenswert. Ganz einfach besonders. Das ist eine besondere Art von Musik, da kommt jeder mit. Ich höre auch mal deutsche Musik und von daher, das ist einfach die Musik, bei der man sich oder ich mich sehr wohlfühle.
0: Vielleicht die letzten Worte von dir, deine Message rüber zu den anderen Country-Lovern, dass die sich auch mal bitte anmelden sollen, Country-Lover zu werden.
1: Ja, an alle und ihr, meldet euch an, werdet Country-Lover und denkt immer dran, Keep It Country, die schönste Nebensache der Welt.
0: Alex, ganz, ganz lieben Dank dir für den Schnack.
1: Ja, gerne.

0: Auch unsere Country-Influencerin Lori war gestern komplett aus dem Häuschen, als sie das C2C-Lineup gesehen hat. Also wirklich richtig lustige Videos hat sie da auf Instagram gehabt. Und auch heute hat sie natürlich hier auf The Wolf ihren Song of the Day dabei.
1: Hello everybody, ich habe heute ehrlich gesagt gar keine wirkliche Erklärung für meinen Song of the Day, außer dass der Song bei mir immer noch rauf und runter läuft, obwohl er ja inzwischen schon seit Mai veröffentlicht ist. Aber ich muss sagen, ich finde den Song einfach so catchy und der Song macht auch einfach so gute Laune, naja, eigentlich das komplette Album. Deswegen muss ich den heute einfach nochmal mit euch teilen. Daher heute Kacey Musgraves mit Dry Spell als mein The Wolf Song of the Day.
2: Euro Cowgirl Lori mit dem Song des Tages.

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1: Ich bin Diana Kramer. Der Deutsche Pflegerat hat die schwarz-rote Koalition aufgefordert, die bisherigen Pläne für eine Pflegereform nochmal umfassend zu überarbeiten. Besonders kritisch seien die höheren Hürden beim Zugang zu Pflegegraden und die geplante Streichung des Entlastungsbetrags bei Pflegegrad 1, sagte Verbandspräsidentin Christine Vogler dem Redaktionsnetzwerk Deutschland.
2: Menschen mit Pflegegrad 1 klagen nur über verhältnismäßig geringe Einschränkungen im Alltag. Trotzdem bekommen auch sie einen Entlastungsbeitrag von knapp 1.600 Euro im Jahr. Der Pflegerat kritisiert aber nicht nur die geplante Abschaffung dieser Entlastung, sondern er beklagt auch Einschnitte bei der Bezahlung der Pflegekräfte. Das gefährdet die Versorgung, heißt es. CDU-Gesundheitsminister Linnemann will die Pflegereform eigentlich morgen ins Kabinett einbringen, aber die SPD kritisiert die Pläne als reines Kürzungspaket und droht mit Blockade. Uli Reitinger, Berlin.
1: Für Kritik innerhalb der SPD sorgen auch die Pläne von Gesundheitsminister Lindemann, die Zahl der Kinderkrankentage zu verringern. Er will, dass die Corona-Sonderregel nicht verlängert wird, wonach jedes Elternteil pro Jahr 15 Kinderkrankentage geltend machen kann. Die Zahl würde dann wieder auf 10 Tage sinken. Die hohen Spritpreise machen das Laden von Elektroautos offenbar attraktiver. Mehrere große Betreiber melden, dass ihre öffentlichen Ladesäulen stärker genutzt werden als noch vor einem Jahr. Eng wird es dort trotzdem meist nicht, denn gleichzeitig belegt es nur ein kleiner Teil der Ladepunkte.
3: Für E-Autofahrer heißt das, an öffentlichen Säulen ist zwar mehr los, aber freie Plätze gibt es in der Regel noch genug. Vattenfall und EWE melden seit Jahresbeginn deutlich mehr geladenen Strom. Auch ENBW, E.ON und Aral sehen eine steigende Nutzung. Als Gründe nennen die Betreiber vor allem mehr Elektroautos auf den Straßen und die hohen Kraftstoffpreise. Thomas Bleskin, Nachrichtenredaktion.
1: Bei zum Teil gewaltsamen Protesten an Schulen in mehreren Städten Frankreichs sind Dutzende Menschen verletzt und mehr als 160 festgenommen worden. Wie der französische Innenminister am Abend mitteilte, gab es an rund 180 Einrichtungen Aktionen. Sie richteten sich unter anderem gegen die schlechte Ausstattung von Schulen. Heute sollen die Proteste weitergehen, parallel zu einem nationalen Streiktag im öffentlichen Dienst in ganz Frankreich.
4: Und jetzt für euch das Hessen-Update mit Talien Wernberger. In Seligenstadt hat eine Hochzeitsgesellschaft einen größeren Polizeieinsatz ausgelöst. Zeugen hatten Schüsse aus einer Gruppe mit mehreren Autos gemeldet. In Hessen gibt es immer mehr Hinweise auf die invasive große Drüsenameise. Seit Februar wurden schon mehr als 300 Verdachtsfälle gemeldet und mehrere Funde bestätigt. In Frankfurt bekommen ältere Menschen mit wenig Geld im nächsten Monat Zuschüsse für Smartphone, Tablet oder Laptop. Zusätzlich gibt es Hilfe bei technischen Fragen. Mehr dazu hört ihr in den News um 9:30.
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5: Auf der A3 Richtung Würzburg gibt es zwischen Oberzhausen und Seligenstadt 2 Kilometer stockenden Verkehr. In der Gegenrichtung, Richtung Köln, liegt in Höhe Bad Camberg eine große Mülltonne auf dem linken Fahrstreifen. Auf der A7 Richtung Kassel steht ihr zwischen Kirchheimer Dreieck und Bad Hersfeld West 1 Kilometer im Stau. Ursache ist eine ungesicherte Unfallstelle auf dem mittleren Fahrstreifen. Habt eine gute und sichere Fahrt.
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5: In Schlichtern sind es aktuell 17 Grad, in Göttingen haben wir 18 und in Bad Hersfeld messen wir 15 Grad. Heute erwartet euch ein freundlicher Tag mit Sonne und Wolken, das Ganze bei sommerlichen 28 Grad.
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6: Hey ho, wunderschönen guten Morgen. Dienstag, 29. September. In dieser Stunde dürft ihr euch auf Shania Twain freuen, auf Blake Shelton, Old Dominion, Russell Dickerson, die Eagles oder auch die Zac Brown Band. Hier ist Chicken Fried.

Wunderschönen Dienstag euch allen. Ihr hört The Wolf. 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
2: Was gibt's so Neues in der Country-Szene hier auf Wo verpasst ihr natürlich nichts bei unseren Country News. Und ich habe heute einen Country-Künstler da für euch. Ja, ein kleines Problem, den gibt's gar nicht. Also zumindest nicht so, wie er auf TikTok und Co. aussieht.
3: Love the hell out of me. Taught me how to believe.
2: River Kane, dieser Name ist vielleicht für den ein oder anderen hier sogar schon Begriff. Der veröffentlicht ganz normal Country-Songs und taucht in Videos sogar auf Konzertbühnen auf. Der Mensch hinter dem Projekt selbst sagt aber, ja, die Songs und die Demos, die stammen von ihm. Das Gesicht und die Stimme von River Kane, die sind aber digital erschaffen. Und jetzt wird's wild, es gibt sogar komplett erfundene Videos, bei denen irgendwie Fans ihm so sein Handy auf die Bühne werfen oder er emotionale Begegnungen mit Zuschauern hat. Ja, viele in den Kommentaren glauben offenbar, das sei wirklich passiert. KI-Country erreicht gerade definitiv die nächste Stufe. Was sagt ihr dazu? Gerade bei so einem ehrlichen Genre, das passt eigentlich nicht zusammen, oder?

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0: 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Wir kennen sie alle, Bruce Springsteen, Johnny Cash oder auch Luke Combs. Männer dominieren seit Jahrzehnten die Country-Szene und doch gibt es doch auch so viele großartige Künstlerinnen. Man, I feel like a woman. Da haben wir einmal natürlich Patsy Montana, die erste Frau, die in den 1930er Jahren 1 Million verkaufte Schallplatten hatte. I wanna be your cowboy sweetheart. 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Und auch im Laufe der Zeit gab es natürlich etliche tolle Sängerinnen, die dieses männerdominierte Genre aufgemischt haben. Sei es jetzt Shania Twain, Emmylou Harris oder natürlich auch die großartige Dolly Parton. Jolene, Jolene, Jolene, Jolene. Please don't take him just because you can. Mittlerweile sind wir so weit, dass die gehypteste Person im Musikbusiness wohl aktuell kein Mann, sondern mit Taylor Swift eine Frau ist. When you think happiness, I hope you think that little black dress. Unzählige Rekorde hat sie mittlerweile gebrochen. Kein Wunder, dass immer mehr Popstars wie zum Beispiel Beyoncé auch auf den Country-Zug aufspringen. Deswegen, die Frauen im Country sind alles, aber ganz sicherlich kein Beiwerk der unzähligen Männer hier. Sie haben durch ihre Texte, ihre Stimmen und ihre Persönlichkeit dazu beigetragen, dass Country-Musik eben heute ein vielfältiges und ein lebendiges Genre ist.
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2: Mit Fabian Wernberger. In Gießen hat der Prozess gegen einen früheren Erzieher einer Kita in Grebenheim im Vogelsbergkreis begonnen. Laut der Staatsanwaltschaft wird dem 34-Jährigen sexueller Missbrauch von Kindern in 25 Fällen vorgeworfen. Dabei soll er auch Bildmaterial angefertigt haben. Außerdem soll der Angeklagte eine große Menge kinder- und jugendpornografischer Dateien besessen haben. Die Ermittler waren durch Untersuchungen im Darknet zunächst auf den Mann aufmerksam geworden. Bei der Auswertung sichergestellter Daten entstand anschließend der Verdacht auf Missbrauch in der Kita. Der 34-Jährige sitzt seit Februar in Untersuchungshaft. Zu den Vorwürfen hat er sich nach Angaben der Staatsanwaltschaft bislang nicht näher geäußert. In Seligenstadt hat eine Hochzeitsgesellschaft einen größeren Polizeieinsatz ausgelöst. Laut der Polizei meldeten Zeugen Schüsse aus einer Gruppe mit mehreren Autos. Vor Ort fanden die Beamten Hülsen von Schreckschussmunition, eine Waffe allerdings nicht. In Hessen breitet sich die sogenannte große Drüsenameise weiter aus. Laut dem Landesamt für Naturschutz gab es seit Februar mehr als 300 Verdachtsfälle und 45 bestätigte Funde. Die invasive Art kann Gehwege, Gebäude und sogar Elektrik beschädigen. In Frankfurt bekommen ältere Menschen mit wenig Geld im kommenden Monat mehr Unterstützung bei der Digitalisierung. Laut der Stadt gibt es für Menschen ab 65 Jahren unter bestimmten Voraussetzungen 250 Euro für Smartphone, Tablet oder Laptop. Zusätzlich gibt es in ganz Hessen kostenlose Hilfe bei technischen Fragen.
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3: Auf der A3 Richtung Frankfurt gibt es zwischen Seligenstadt und Oberzhausen 5 Kilometer stockenden Verkehr. In der Gegenrichtung Richtung Würzburg stockt es zwischen Frankfurt Süd und dem Offenbacher Kreuz auf 1 Kilometer. Auf der A5 Richtung Frankfurt stockt der Verkehr zwischen dem Bad Homburger Kreuz und dem Nordwestkreuz Frankfurt auf 5 Kilometern. Wir wünschen euch eine gute Fahrt.
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3: In Bad Hersfeld sind es aktuell 15 Grad, in Gießen haben wir 17 und in Siegen messen wir 14 Grad. Heute erwartet euch ein angenehm warmer Tag mit Sonne und einigen Wolken. Das Ganze bei maximal 25 Grad.
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0: Hey ho, kurz nach 7:30. Ihr hört The Wolf, ich bin Saddle und Riley Green, das ist einer der Headliner vom kommenden Country to Country Festival, zumindest in London. Ja, bei uns in Deutschland spielt er leider nicht, aber für den einen oder anderen ist das sicherlich auch eine richtig tolle Nachricht gestern gewesen. Und Riley Green, den habe ich jetzt auch direkt mal für euch mit seiner Überhit-Single Think As You Drunk.

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Wunderschönen Dienstag euch, schön, dass ihr mit dabei seid hier auf The Wolf. 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
1: Ich bin Diana Kramer. Der Deutsche Pflegerat hat die schwarz-rote Koalition aufgefordert, die bisherigen Pläne für eine Pflegereform nochmal umfassend zu überarbeiten. Besonders kritisch seien die höheren Hürden beim Zugang zu Pflegegraden und die geplante Streichung des Entlastungsbetrags bei Pflegegrad 1, sagte Verbandspräsidentin Christine Vogler dem Redaktionsnetzwerk Deutschland.
2: Menschen mit Pflegegrad 1 klagen nur über verhältnismäßig geringe Einschränkungen im Alltag. Trotzdem bekommen auch sie einen Entlastungsbeitrag von knapp 1.600 Euro im Jahr. Der Pflegerat kritisiert aber nicht nur die geplante Abschaffung dieser Entlastung, sondern er beklagt auch Einschnitte bei der Bezahlung der Pflegekräfte. Das gefährdet die Versorgung, heißt es. CDU-Gesundheitsminister Linnemann will die Pflegereform eigentlich morgen ins Kabinett einbringen, aber die SPD kritisiert die Pläne als reines Kürzungspaket und droht mit Blockade. Uli Reitinger, Berlin.
1: Für Kritik innerhalb der SPD sorgen auch die Pläne von Gesundheitsminister Lindemann, die Zahl der Kinderkrankentage zu verringern. Er will, dass die Corona-Sonderregel nicht verlängert wird, wonach jedes Elternteil pro Jahr 15 Kinderkrankentage geltend machen kann. Die Zahl würde dann wieder auf 10 Tage sinken. Die hohen Spritpreise machen das Laden von Elektroautos offenbar attraktiver. Mehrere große Betreiber melden, dass ihre öffentlichen Ladesäulen stärker genutzt werden als noch vor einem Jahr. Eng wird es dort trotzdem meist nicht, denn gleichzeitig belegt es nur ein kleiner Teil der Ladepunkte.
3: Für E-Autofahrer heißt das, an öffentlichen Säulen ist zwar mehr los, aber freie Plätze gibt es in der Regel noch genug. Vattenfall und EWE melden seit Jahresbeginn deutlich mehr geladenen Strom. Auch ENBW, E.ON und Aral sehen eine steigende Nutzung. Als Gründe nennen die Betreiber vor allem mehr Elektroautos auf den Straßen und die hohen Kraftstoffpreise. Thomas Bleskin, Nachrichtenredaktion.
1: Bei zum Teil gewaltsamen Protesten an Schulen in mehreren Städten Frankreichs sind Dutzende Menschen verletzt und mehr als 160 festgenommen worden. Wie der französische Innenminister am Abend mitteilte, gab es an rund 180 Einrichtungen Aktionen. Sie richteten sich unter anderem gegen die schlechte Ausstattung von Schulen. Heute sollen die Proteste weitergehen, parallel zu einem nationalen Streiktag im öffentlichen Dienst in ganz Frankreich.
4: Und jetzt für euch das Hessen-Update mit Talia Nürnberger. In Seligenstadt hat eine Hochzeitsgesellschaft einen größeren Polizeieinsatz ausgelöst. Zeugen hatten Schüsse aus einer Gruppe mit mehreren Autos gemeldet. In Hessen gibt es immer mehr Hinweise auf die invasive große Drüsenameise. Seit Februar wurden schon mehr als 300 Verdachtsfälle gemeldet und mehrere Funde bestätigt. In Frankfurt bekommen ältere Menschen mit wenig Geld im nächsten Monat Zuschüsse für Smartphone, Tablet oder Laptop. Zusätzlich gibt es Hilfe bei technischen Fragen. Mehr dazu hört ihr in den News um 12:30.
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5: Auf der A5 Richtung Frankfurt zwischen Friedberg und dem Nordwestkreuz Frankfurt stockt der Verkehr auf 12 Kilometern. Auf der A6 Richtung Heilbronn zwischen Wattenheim und dem Vierenheimer Dreieck stockt es auf 7 Kilometern. Auf der A3 Richtung Frankfurt zwischen Seligenstadt und Oberzhausen 6 Kilometer Stau. Ebenfalls auf der A3 in der Gegenrichtung Richtung Würzburg zwischen Frankfurt Süd und dem Offenbacher Kreuz 1 Kilometer Stau. Gute Fahrt.
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5: Bei euch in Kassel sind es aktuell 17 Grad, in Siegen messen wir 14 und Bad Marienberg meldet 15 Grad. Heute erwartet euch ein angenehm warmer Tag mit Sonne und einigen Wolken, das Ganze bei maximal 25 Grad.
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6: Hey ho, einen wunderschönen Dienstag euch allen, schön, dass ihr mit dabei seid, ich bin Saddle und gestern war es soweit, gestern ist das neue C2C Lineup fürs Jahr 2027 gedroppt und mit dabei sind unter anderem Dasher, Jelly Roll, Cooper Allen,
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6: oder ja zum Beispiel auch Emily Ann Roberts. Das wird ein so fettes Festival. 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

Okay, Ella Langley, Billboard-Rekord geknackt, Song des Jahres gewonnen und offenbar läuft's privat gerade auch ganz ordentlich bei Ella. Mehrere US-Medien berichten nämlich jetzt, Ella Langley und Tucker Wetmore sollen tatsächlich ein Paar sein. Die beiden, die wurden nach den Nashville Songwriter Awards gemeinsam gesehen und sollen wohl auch schon seit einiger Zeit zusammen sein. Also Gerüchte gab es ja sogar schon Ende letzten Jahres. Von Ella und Tucker selbst gibt es bislang allerdings noch kein offizielles Ja. Wir sind zusammen. Boulevard-Reporter Settle bleibt aber für euch dran hier bei The Wolf.

0: Auch unsere Country-Influencerin Lori war gestern komplett aus dem Häuschen, als sie das C2C-Lineup gesehen hat. Also wirklich richtig lustige Videos hat sie da auf Instagram gehabt. Und auch heute hat sie natürlich hier auf The Wolf ihren Song of the Day dabei.
1: Hello everybody, ich habe heute ehrlich gesagt gar keine wirkliche Erklärung für meinen Song of the Day, außer dass der Song bei mir immer noch rauf und runter läuft, obwohl er ja inzwischen schon seit Mai veröffentlicht ist. Aber ich muss sagen, ich finde den Song einfach so catchy und der Song macht auch einfach so gute Laune, naja, eigentlich das komplette Album. Deswegen muss ich den heute einfach nochmal mit euch teilen. Daher heute Kacey Musgraves mit Dry Spell als mein The Wolf Song of the Day.
2: Euro Cowgirl Lori mit dem Song des Tages.

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10: Natalia Nürnberger. In Gießen hat der Prozess gegen einen früheren Erzieher einer Kita in Grebenheim im Vogelsbergkreis begonnen. Laut der Staatsanwaltschaft wird dem 34-Jährigen sexueller Missbrauch von Kindern in 25 Fällen vorgeworfen. Dabei soll er auch Bildmaterial angefertigt haben. Außerdem soll der Angeklagte eine große Menge kinder- und jugendpornografischer Dateien besessen haben. Die Ermittler waren durch Untersuchungen im Darknet zunächst auf den Mann aufmerksam geworden. Bei der Auswertung sichergestellter Daten entstand anschließend der Verdacht auf Missbrauch in der Kita. Der 34-Jährige sitzt seit Februar in Untersuchungshaft. Zu den Vorwürfen hat er sich nach Angaben der Staatsanwaltschaft bislang nicht näher geäußert. In Seligenstadt hat eine Hochzeitsgesellschaft einen größeren Polizeieinsatz ausgelöst. Laut der Polizei meldeten Zeugen Schüsse aus einer Gruppe mit mehreren Autos. Vor Ort fanden die Beamten Hülsen von Schreckschussmunition, einer Waffe allerdings nicht. In Hessen breitet sich die sogenannte große Drüsenameise weiter aus. Laut dem Landesamt für Naturschutz gab es seit Februar mehr als 300 Verdachtsfälle und 45 bestätigte Funde. Die invasive Art kann Gehwege, Gebäude und sogar Elektrik beschädigen. In Frankfurt bekommen ältere Menschen mit wenig Geld im kommenden Monat mehr Unterstützung bei der Digitalisierung. Laut der Stadt gibt es für Menschen ab 65 Jahren unter bestimmten Voraussetzungen 250 Euro für Smartphone, Tablet oder Laptop. Zusätzlich gibt es in ganz Hessen kostenlose Hilfe bei technischen Fragen.
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11: Auf der A3 Richtung Frankfurt gibt es zwischen Seligenstadt und Frankfurt Süd 10 Kilometer stockenden Verkehr. In der Gegenrichtung Richtung Würzburg stockt es zwischen Frankfurt Süd und dem Offenbacher Kreuz auf 3 Kilometern. Auf der A6 Richtung Heilbronn stockt der Verkehr zwischen Wattenheim und dem Viernheimer Dreieck auf 10 Kilometern. Auf der A60 Richtung Rüsselsheim gibt es zwischen Mainz-Laubenheim und dem Rüsselsheimer Dreieck 9 Kilometer Stau. Habt eine gute und sichere Fahrt.
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11: In Kassel sind es aktuell 17 Grad, in Gießen haben wir 16 und in Baunatal messen wir 14 Grad. Heute erwartet euch ein angenehm warmer Tag mit Sonne und einigen Wolken. Das Ganze bei maximal 25 Grad.
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12: Hey ho, einen wunderschönen Dienstag euch allen. Ich hoffe, ihr habt auch schon so viel Lust wie ich aufs Country-to-Country-Festival. Ach Leute, das wird so gut versprochen. Ich habe jetzt auf jeden Fall auch erstmal richtig guten Country für euch. In dieser Stunde noch.

0: Ganz viele von euch haben sich schon angemeldet, The Wolf für Country Lover zu werden. Also quasi für uns vor Ort bei den ganzen Country-Veranstaltungen zu sein. Und einer, der es auch schon getan hat, das ist der Alex. Alex, ich grüße dich. Hi.
1: Ja, servus.
0: Alex, stell dich vielleicht doch mal ganz kurz selbst vor. Wer bist du, wo kommst du her und warum liebst du eigentlich Country?
1: Ja, ich bin der Alex, vielen auch bekannt als Big Daddy. Ich komme aus Aschaffenburg, der nördlichsten Stadt, der schönsten Stadt Bayerns, wie ich immer so schön zu sagen pflege. Ich kam zum Country seit verschiedenen Urlauben in den USA in den 80er, Anfang frühen 90er Jahren, war dort auf vielen Konzerten, unter anderem auch von Dolly Parton, und bin mit meinem Herz dort irgendwie an dieser Musik hängen geblieben.
0: Jetzt hast du direkt ein, zwei Fragen bei mir aufgeworfen. Big Daddy, richtig?
1: Ja.
0: Richtig. Was hat es damit auf sich?
1: Ja, auch ich war mal leidenschaftlicher Fanfahrer und Big Daddy war mein Rufname. War Big, kam etwas von meiner Körperstruktur abgeleitet, Daddy, weil ich zwei super Jungs habe. Und so hat sich das zusammengesetzt.
0: Stark. Wie bist du so richtig so zum Country gekommen? Du hast es ja so schon angerissen, so ein bisschen durch deine Reisen, aber wie kam es dazu so?
1: Live-Musik. Viel Rodeo in Amerika gesehen. Da geht's nicht ohne Country Music, da bleibst du hängen und das ist die Musik, die im Ohr bleibt, die bei mir im Herz verankert ist.
0: Warum? Also was macht Country Musik für dich so besonders?
1: Die macht das Leben lebenswert. Ganz einfach besonders. Das ist eine besondere Art von Musik, da kommt jeder mit. Ich höre auch mal deutsche Musik und von daher, das ist einfach die Musik, bei der man sich oder ich mich sehr wohlfühle.
0: Vielleicht die letzten Worte von dir, deine Message rüber zu den anderen Country Lovern, dass die sich auch mal bitte anmelden sollen, Country Lover zu werden.
1: Ja, an alle und ihr, meldet euch an, werdet Country Lover und denkt immer dran, keep it country, die schönste Nebensache der Welt.
0: Alex, ganz, ganz lieben Dank dir für den Schnack.
1: Ja, gerne.

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1: Was gibt's so Neues in der Country-Szene hier auf The Wolf? Verpasst ihr natürlich nichts bei unseren Country News. Und ich habe heute einen Country-Künstler da für euch. Ja, ein kleines Problem, den gibt's gar nicht. Also zumindest nicht so, wie er auf TikTok und Co. aussieht.
2: Love the hell out of me. Taught me how to believe.
1: River Kane, dieser Name ist vielleicht für den ein oder anderen hier sogar schon Begriff. Der veröffentlicht ganz normal Country-Songs und taucht in Videos sogar auf Konzertbühnen auf. Der Mensch hinter dem Projekt selbst sagt aber, ja, die Songs und die Demos, die stammen von ihm. Das Gesicht und die Stimme von River Kane, die sind aber digital erschaffen. Und jetzt wird's wild. Es gibt sogar komplett erfundene Videos, bei dem irgendwie Fans ihm so sein Handy auf die Bühne werfen oder er emotionale Begegnungen mit Zuschauern hat. Ja, viele in den Kommentaren glauben offenbar, das sei wirklich passiert. KI-Country erreicht gerade definitiv die nächste Stufe. Was sagt ihr dazu? Gerade bei so einem ehrlichen Genre, das passt eigentlich nicht zusammen, oder?

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1: Ich bin Diana Kramer. Gesundheitsminister Carsten Linnemann will bei den Kinderkrankentagen zurück zur Regelung vor Corona. Statt 15 soll jedes Elternteil künftig wieder 10 Tage pro Kind im Jahr bekommen, berichtet die Augsburger Allgemeine. Aus der SPD kommt Widerstand.
2: Die Corona-Pandemie ist vorbei und die Sonderregeln sollten jetzt laut Linnemann auch wieder auslaufen. Für dieses Jahr bleibt's aber noch bei 15 Tagen pro Elternteil. Alleinerziehende bekommen 30. Die SPD ist gegen eine generelle Kürzung. Sie sei falsch, denn Eltern mit kranken Kindern brauchen genau in solchen Momenten vor allem Zeit und Unterstützung. Anspruch auf Kinderkrankengeld haben gesetzlich Versicherte grundsätzlich, wenn ihr Kind unter 12 ist und sie deshalb nicht arbeiten können. Die Krankenkasse fängt dann einen Großteil des Verdienstausfalls auf. Zoe Tessovali, Redaktion.
1: Gleichzeitig geht der Streit um die Pflegereform weiter. Der Deutsche Pflegerat hat die schwarz-rote Koalition aufgefordert, die Pläne für die Reform umfassend zu überarbeiten. Besonders kritisch seien die höheren Hürden beim Zugang zu Pflegegraden, sagte Verbandspräsidentin Vogler dem RND. Morgen will Gesundheitsminister Linnemann seinen Gesetzentwurf ins Kabinett einbringen. Die SPD spricht von einem reinen Kürzungspaket und droht mit Blockade. Bei jedem Einkauf sparen. Das verspricht Lidl mit seiner App Lidl Plus. Der Verbraucherzentrale Bundesverband bezweifelt aber, dass wirklich jeder profitieren kann und hat gegen Lidl geklagt. Heute will das Oberlandesgericht Brandenburg seine Entscheidung verkünden.
3: App öffnen, womöglich noch einen Coupon aktivieren. Für ältere Menschen oder Menschen mit Behinderung ist das schwierig, findet der Verbraucherzentrale Bundesverband. Er sieht die Gleichbehandlung verletzt, wenn nicht wirklich jeder von Vergünstigungen profitieren kann. Die Verbraucherzentrale hatte auch gegen die Rabatt-Apps von Penny und Netto geklagt, bislang ohne Erfolg. Das gesamte Thema könnte letztlich beim Bundesgerichtshof landen. Finn Wiens, Nachrichtenredaktion.
1: Der ChatGPT-Entwickler OpenAI hat die Veröffentlichung eines neuen KI-Modells gestrichen. Es gebe Sicherheitsbedenken, heißt es. Das KI-Modell habe zum Teil auf eigene Initiative gehandelt, ohne eine Nutzererlaubnis einzuholen, berichtet das Wall Street Journal. Solche eigenmächtigen Aktionen künstlicher Intelligenz hatten zuletzt wiederholt für Negativschlagzeilen gesorgt.
4: Jetzt für euch das Hessen-Update mit Vincent Schulze. Edeka darf 178 Teegutmärkte übernehmen. 24 Filialen sind allerdings für 4 Jahre ausgeschlossen, 9 davon liegen in Hessen. BioNTech schließt Anfang 2028 seinen Standort in Marburg. Betroffen sind rund 540 Beschäftigte. Einen Käufer für das Werk hat das Unternehmen nicht gefunden. Und in großen Teilen der Wiesbadener Innenstadt gilt weiterhin ein Abkochgebot für Trinkwasser. Grund ist eine bakterielle Verunreinigung nahe dem Kurpark. Neue Untersuchungsergebnisse werden frühestens morgen erwartet.
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5: Auf der A5 Richtung Frankfurt gibt es zwischen Friedberg und Frankfurt-Westhafen 12 Kilometer stockenden Verkehr. In der Gegenrichtung, Richtung Kassel, stockt es zwischen Frankfurt Flughafen Nord und dem Nordwestkreuz Frankfurt auf 2 Kilometern. Auf der A6 Richtung Heilbronn stockt der Verkehr zwischen dem Kreuz Frankenthal und dem Vierenheimer Dreieck auf 11 Kilometern. Ebenfalls auf der A3 Richtung Frankfurt gibt es zwischen Hanau und Frankfurt Süd 10 Kilometer stockenden Verkehr. Habt eine gute und sichere Fahrt.
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5: In Göttingen sind es aktuell 19 Grad, in Rennerod haben wir 14 und in Fulda messen wir 20 Grad. Heute erwartet euch ein angenehm warmer Tag mit Sonne und einigen Wolken. Das Ganze bei maximal 25 Grad.

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1: Mit Fabian Wangberger. In Gießen hat der Prozess gegen einen früheren Erzieher einer Kita in Grebenheim im Vogelsbergkreis begonnen. Laut der Staatsanwaltschaft wird dem 34-Jährigen sexueller Missbrauch von Kindern in 25 Fällen vorgeworfen. Dabei soll er auch Bildmaterial angefertigt haben. Außerdem soll der Angeklagte eine große Menge kinder- und jugendpornografischer Dateien besessen haben. Die Ermittler waren durch Untersuchungen im Darknet zunächst auf den Mann aufmerksam geworden. Bei der Auswertung sichergestellter Daten entstand anschließend der Verdacht auf Missbrauch in der Kita. Der 34-Jährige sitzt seit Februar in Untersuchungshaft. Zu den Vorwürfen hat er sich nach Angaben der Staatsanwaltschaft bislang nicht näher geäußert. In Seligenstadt hat eine Hochzeitsgesellschaft einen größeren Polizeieinsatz ausgelöst. Laut der Polizei meldeten Zeugen Schüsse aus einer Gruppe mit mehreren Autos. Vor Ort fanden die Beamten Hülsen von Schreckschussmunition, einer Waffe allerdings nicht. In Hessen breitet sich die sogenannte große Drüsenameise weiter aus. Laut dem Landesamt für Naturschutz gab es seit Februar mehr als 300 Verdachtsfälle und 45 bestätigte Funde. Die invasive Art kann Gehwege, Gebäude und sogar Elektrik beschädigen. In Frankfurt bekommen ältere Menschen mit wenig Geld im kommenden Monat mehr Unterstützung bei der Digitalisierung. Laut der Stadt gibt es für Menschen ab 65 Jahren unter bestimmten Voraussetzungen 250 Euro für Smartphone, Tablet oder Laptop. Zusätzlich gibt es in ganz Hessen kostenlose Hilfe bei technischen Fragen.
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2: Auf der A5 Richtung Frankfurt zwischen Friedberg und Frankfurt-Westhafen gibt es 12 Kilometer stockenden Verkehr. Auf der A3 Richtung Frankfurt zwischen Hanau und Offenbacher Kreuz stockt der Verkehr auf 10 Kilometern. In der Gegenrichtung Richtung Würzburg stockt es auf 1 Kilometer zwischen Frankfurt-Süd und Offenbacher Kreuz. Auf der A60 Richtung Wiesbaden zwischen Mainz-Finden und Schiersteiner Kreuz stockt der Verkehr auf 6 Kilometern wegen zu hoher Belastung. In der Gegenrichtung Richtung Rüsselsheim stockt es auf 5 Kilometern zwischen Ginsheim-Gustavsburg und Rüsselsheim-Königstetten. Gute Fahrt.
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2: In Winterberg haben wir aktuell 13 Grad, in Bad Marienberg sind es 16 und Eisenach meldet 15 Grad. Heute erwartet euch ein angenehm warmer Tag mit Sonne und einigen Wolken. Das Ganze bei maximal 25 Grad.

0: Auch unsere Country-Influencerin Lori war gestern komplett aus dem Häuschen, als sie das C2C-Lineup gesehen hat. Also wirklich richtig lustige Videos hat sie da auf Instagram gehabt. Und auch heute hat sie natürlich hier auf The Wolf ihren Song of the Day dabei.
1: Hello everybody, ich habe heute...

0: Ehrlich gesagt, gar keine wirkliche Erklärung für meinen Song of the Day, außer dass der Song bei mir immer noch rauf und runter läuft, obwohl er ja inzwischen schon seit Mai veröffentlicht ist. Aber ich muss sagen, ich finde den Song einfach so catchy und der Song macht auch einfach so gute Laune. Naja, eigentlich das komplette Album. Deswegen muss ich den heute einfach nochmal mit euch teilen. Daher heute Kacey Musgraves mit Dry Spell, Osman the Wolf, Song of the Day.
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1: Ich bin Diana Kramer. Die schwarz-rote Koalition streitet in der Gesundheitspolitik auf immer mehr Ebenen. Neben dem Gerangel um die Pflegereform geht es inzwischen auch um bezahlte Kinderkrankentage. Gesundheitsminister Carsten Linnemann will deren Anzahl wieder reduzieren.
2: Geht es nach dem CDU-Ressortchef, können Eltern künftig wieder nur 10 statt 15 Tage pro Kind und Jahr nutzen. Linnemanns Begründung, die Erhöhung war eine Corona-Sonderregel, nach mehrfacher Verlängerung soll sie nun auslaufen. Die SPD hält dagegen, Familien würden diese zusätzliche Unterstützung brauchen und außerdem folge die Kürzung der Kinderkrankentage einer ähnlichen Logik wie die Krankschreibung ab Tag 1. Sie stelle Arbeitnehmer unter Generalverdacht. Linnemann bekommt vom Koalitionspartner also immer mehr Kontra, seinen Gesetzentwurf zur Pflege aber will er morgen unbeirrt ins Kabinett einbringen. Thomas Bleskin, Nachrichtenredaktion.
1: Bei jedem Einkauf sparen, das verspricht Lidl mit seiner App Lidl Plus. Der Verbraucherzentrale Bundesverband bezweifelt aber, dass wirklich jeder davon profitieren kann und hat gegen Lidl geklagt. Heute will das Oberlandesgericht Brandenburg seine Entscheidung dazu verkünden.
3: App öffnen, womöglich noch einen Coupon aktivieren. Für ältere Menschen oder Menschen mit Behinderung ist das schwierig, findet der Verbraucherzentrale Bundesverband. Er sieht die Gleichbehandlung verletzt, wenn nicht wirklich jeder von Vergünstigungen profitieren kann. Die Verbraucherzentrale hatte auch gegen die Rabatt-Apps von Penny und Netto geklagt, bislang ohne Erfolg. Das gesamte Thema könnte letztlich beim Bundesgerichtshof landen. Finn Wiens, Nachrichtenredaktion.
1: Der ChatGPT-Entwickler OpenAI hat die Veröffentlichung eines neuen KI-Modells gestrichen. Es gebe Sicherheitsbedenken. Das KI-Modell habe zum Teil auf eigene Initiative gehandelt, ohne eine Nutzererlaubnis einzuholen, berichtet das Wall Street Journal. Solche eigenmächtigen Aktionen künstlicher Intelligenz hatten zuletzt bei verschiedenen Anbietern für Negativschlagzeilen gesorgt. Russland hat Kiew erneut mit Raketen angegriffen, gestern tagsüber und auch wieder in der vergangenen Nacht. Kiews Bürgermeister Vitali Klitschko berichtete bei Telegram von Explosionen und Schäden in der Hauptstadt. Es seien ein Verwaltungsgebäude und eine Bildungseinrichtung getroffen worden.
4: Jetzt für euch das Hessen-Update mit Vincent Schulze. Edeka darf 178 Teegutmärkte übernehmen. 24 Filialen sind allerdings für 4 Jahre ausgeschlossen, 9 davon liegen in Hessen. BioNTech schließt Anfang 2028 seinen Standort in Marburg. Betroffen sind rund 540 Beschäftigte. Einen Käufer für das Werk hat das Unternehmen nicht gefunden. Und in großen Teilen der Wiesbadener Innenstadt gilt weiterhin ein Abkochgebot für Trinkwasser. Grund ist eine bakterielle Verunreinigung nahe dem Kurpark. Neue Untersuchungsergebnisse werden frühestens morgen erwartet.
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5: Auf der A5 Richtung Frankfurt gibt es zwischen Friedberg und Bad Homburg 6 Kilometer stockenden Verkehr. Grund ist ein kaputtes Fahrzeug, das den linken Fahrstreifen blockiert. Auf der A60 Richtung Wiesbaden kommt es zwischen Mainz-Finden und dem Schiersteiner Kreuz zu 6 Kilometern stockendem Verkehr. Die Fahrbahn ist überlastet. Auf der A67 Richtung Darmstadt steht ihr zwischen Lorsch und Pfungstadt auf 2 Kilometern im Stau. Ebenfalls Stau auf der A661 Richtung Bad Homburg zwischen Offenbach-Taunusring und Frankfurt-Ost. Dort 1 Kilometer. Gute Fahrt.
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5: Bei euch in Korbach sind es aktuell 17 Grad, in Butzbach messen wir 18, genauso viel auch in Baunatal. Heute erwartet euch ein angenehm warmer Tag mit Sonne und einigen Wolken. Das Ganze bei maximal 25 Grad.
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6: Hey ho, einen wunderschönen Dienstag euch allen. Schön, dass ihr mit dabei seid. Ich bin Saddle und gestern war es soweit. Gestern ist das neue C2C-Lineup fürs Jahr 2027 gedroppt und mit dabei sind unter anderem Dasher, Jelly Roll, Cooper Allen,
7: so wake me up when it's all over,
6: Oder ja zum Beispiel auch Emily Ann Roberts. Das wird ein so fettes Festival. 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
4: Wir blicken jetzt auf die Top 3 Country Songs aus dem Jahr 1989.
2: Platz 3.
4: Shenandoah, Two Dozen Roses.
5: If I had two dozen roses.
2: Platz 2.
4: Wir landen Alabama mit Southern Star.
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2: Platz 1.
4: Clint Black, Nobody's Home. Sein dritter Nummer 1 Hit in Folge in den Billboard Hot Country Single and Track Charts.

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3: Auf der A661 Richtung Darmstadt gibt es zwischen Niedereschbach und Frankfurt Ost 8 Kilometer Stau. Die Unfallstelle ist bereits geräumt. Auf der A60 und A643 Richtung Wiesbaden kommt es zwischen Mainz-Finden und Schiersteiner Kreuz zu 6 Kilometern stockendem Verkehr. Ursache ist eine zu hohe Verkehrsbelastung. Gute Fahrt.
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3: In Schlüchtern sind es aktuell 19 Grad, in Renneroth haben wir 18 und in Eisenach ebenfalls 18 Grad. Heute erwartet euch ein angenehm warmer Tag mit Sonne und einigen Wolken. Das Ganze bei maximal 25 Grad.
4: Okay, Ella Langley, Billboard-Rekord geknackt, Song des Jahres gewonnen und offenbar läuft's privat gerade auch ganz ordentlich bei Ella. Mehrere US-Medien berichten nämlich jetzt, Ella Langley und Tucker Wetmore sollen tatsächlich ein Paar sein. Die beiden, die wurden nach den Nashville Songwriter Awards gemeinsam gesehen und sollen wohl auch schon seit einiger Zeit zusammen sein. Also Gerüchte gab es ja sogar schon Ende letzten Jahres. Von Ella und Tucker selbst gibt es bislang allerdings noch kein offizielles Jahr. Wir sind zusammen. Boulevard-Reporter Settle bleibt aber für euch dran hier bei The Wolf.

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1: Ich bin Diana Kramer. Privathaushalte weltweit sind in Summe so reich wie nie. Nach Berechnungen der Allianz ist das globale Bruttogeldvermögen im vergangenen Jahr auf mehr als 268 Billionen Euro gestiegen. Besonders profitiert haben Aktienbesitzer. Die Verteilung bleibt allerdings extrem ungleich. Weltweit besitzen die reichsten 10% rund 85% des Vermögens. Auf der anderen Seite haben fast 3 Milliarden Menschen praktisch nichts. In Deutschland liegt das Pro-Kopf-Nettovermögen bei rund 92.000 Euro. Der Deutsche Pflegerat hat die schwarz-rote Koalition aufgefordert, die bisherigen Pläne für eine Pflegereform umfassend zu überarbeiten. Besonders kritisch seien die höheren Hürden beim Zugang zu Pflegegraden und die geplante Streichung des Entlastungsbetrags bei Pflegegrad 1.
2: Menschen mit Pflegegrad 1 klagen nur über verhältnismäßig geringe Einschränkungen im Alltag. Trotzdem bekommen auch sie einen Entlastungsbeitrag von knapp 1.600 Euro im Jahr. Der Pflegerat kritisiert aber nicht nur die geplante Abschaffung dieser Entlastung, sondern er beklagt auch Einschnitte bei der Bezahlung der Pflegekräfte. Das gefährdet die Versorgung, heißt es. Uli Reitinger, Berlin.
1: Die historisch niedrigen Pegelstände am Rhein sorgen nicht nur im Güterverkehr für Probleme, sie bringen auch die Rheinfähren zunehmend in Schwierigkeiten. Die in Düsseldorf und Dormagen tätigen Rheinfährbetriebe Janssen und Söhne haben erstmals in ihrer Geschichte Kurzarbeit beantragt.
3: Im Juli hatte Niedrigwasser die Rheinfähren schon einmal ausgebremst. Seit Ende August regnet es zwar wieder kräftiger, aber vor allem in Süddeutschland nicht genug, damit auch weiter nördlich im Rhein ausreichend Wasser ankommt, teilte das Unternehmen mit. Die Fähre verbindet den Düsseldorfer Süden mit dem Dormagener Stadtteil Zons, der auch bei Touristen und Wochenendausflüglern beliebt ist. Auch andere Rheinfähren in Nordrhein-Westfalen und Rheinland-Pfalz haben den Betrieb wegen der niedrigen Pegelstände ganz oder teilweise eingestellt. Katrin Müller, Nachrichtenredaktion.
1: Wegen des Verdachts auf millionenfachen Betrug mit online verkauften Handys führen Fahnder eine europaweit angelegte Razzia in 19 Ländern durch, auch hier in Deutschland. Der Vorwurf, Verbrauchern seien Smartphones als Neuware verkauft worden, die aus gebrauchten Teilen zusammengebaut wurden. Laut Europäischer Staatsanwaltschaft in Luxemburg entstand ein Schaden von mindestens 300 Millionen Euro.
4: Jetzt für euch das Hessen-Update mit Vincent Schulze. Edeka darf 178 Teegutmärkte übernehmen. 24 Filialen sind allerdings für 4 Jahre ausgeschlossen, 9 davon liegen in Hessen. BioNTech schließt Anfang 2028 seinen Standort in Marburg. Betroffen sind rund 540 Beschäftigte. Einen Käufer für das Werk hat das Unternehmen nicht gefunden. Und in großen Teilen der Wiesbadener Innenstadt gilt weiterhin ein Abkochgebot für Trinkwasser. Grund ist eine bakterielle Verunreinigung nahe dem Kurpark. Neue Untersuchungsergebnisse werden frühestens morgen erwartet.
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5: Auf der A5 Richtung Frankfurt gibt es zwischen Grünberg und Reiskirchener Dreieck 3 Kilometer Stau. Ebenfalls Richtung Frankfurt steht zwischen Friedberg und Bad Homburger Kreuz ein kaputtes Auto. Der linke Fahrstreifen ist gesperrt. Auf der A3 Richtung Frankfurt stockt es zwischen Offenbacher Kreuz und Frankfurt Süd auf 3 Kilometern. In der Gegenrichtung Richtung Würzburg gibt es zwischen Frankfurt Süd und Offenbacher Kreuz 1 Kilometer stockenden Verkehr. Auf der A67 Richtung Darmstadt staut es sich zwischen Gernsheim und Pfungstadt auf 2 Kilometern. Gute Fahrt.
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5: In Trendelburg sind es aktuell 19 Grad, in Korbach ebenfalls 19. In Eisenach messen wir 20 Grad. In den nächsten Stunden ist es überwiegend bewölkt. Heute Nacht sinkt das Thermometer auf milde 14 Grad. Morgen wird es dann freundlich mit Wolken und sonnigen Abschnitten bei bis zu 26 Grad.
6: Ganz viele von euch haben sich schon angemeldet, The Wolf für Country Lover zu werden. Also quasi für uns vor Ort bei den ganzen Country-Veranstaltungen zu sein. Und einer, der es auch schon getan hat, das ist der Alex. Alex, ich grüße dich. Hi.
7: Ja, servus.
6: Alex, stell dich vielleicht doch mal ganz kurz selbst vor. Wer bist du, wo kommst du her und warum liebst du eigentlich Country?
7: Ja, ich bin der Alex, vielen auch bekannt als Big Daddy. Ich komme aus Aschaffenburg, der nördlichsten Stadt, der schönsten Stadt Bayerns, wie ich immer so schön zu sagen pflege. Ich kam zum Country seit verschiedenen Urlauben in den USA in den 80er, Anfang frühen 90er Jahren, war dort auf vielen Konzerten, unter anderem auch von Dolly Parton, und bin mit meinem Herz dort irgendwie an dieser Musik hängen geblieben.
6: Jetzt hast du direkt 1-2 Fragen bei mir aufgeworfen. Big Daddy, richtig?
7: Ja.
6: Richtig. Was hat es damit auf sich?
7: Ja, auch ich war mal leidenschaftlicher Fanfahrer und Big Daddy war mein Rufname. War Big, kam etwas von meiner Körperstruktur abgeleitet, Daddy, weil ich zwei super Jungs habe. Und so hat sich das zusammengesetzt.
6: Stark. Wie bist du so richtig so zum Country gekommen? Du hast es ja so schon angerissen, so ein bisschen durch deine Reisen. Aber wie kam es dazu so?
7: Live-Musik. Viel Rodeo in Amerika gesehen. Da geht's nicht ohne Country-Musik. Da bleibst du hängen und das ist die Musik, die im Ohr bleibt, die bei mir im Herz verankert ist.
6: Warum? Also was macht Country-Musik für dich so besonders?
7: Die macht das Leben lebenswert. Ganz einfach besonders. Das ist eine besondere Art von Musik. Da kommt jeder mit. Ich höre auch mal deutsche Musik und von daher, das ist einfach die Musik, bei der man sich oder ich mich sehr wohlfühle.
6: Vielleicht die letzten Worte von dir. Deine Message rüber zu den anderen Country-Lovern, dass die sich auch mal bitte anmelden sollen, Country Lover zu werden.
7: Ja, an alle und ihr, meldet euch an, werdet Country Lover und denkt immer dran, keep it country, die schönste Nebensache der Welt.
6: Alex, ganz, ganz lieben Dank dir für den Schnack.
7: Ja, gerne.

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0: Ich habe Mercy mit Sean McConnell geschrieben, einem meiner Lieblingsautoren. Ich habe ihn von einer alten Beziehung erzählt und dabei das Wort Mercy benutzt. Er meinte nur, wow, das muss der Titel sein. Der Song entstand dann ziemlich schnell mit vielen emotionalen Momenten. Wir wollten einen ganz intimen, ehrlichen Song schreiben. Und ich sage das nicht oft, aber bei Mercy hoffe ich tatsächlich, dass er die Leute ein kleines bisschen traurig macht. Ich wünsche mir, dass sich jeder, der ihn hört, an einen Moment erinnert, in dem er sich genauso gefühlt hat.
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1: Auf der A67 zwischen Rüsselsheim Ost und Rüsselsheimer Dreieck laufen zwei Personen auf der Fahrbahn. In beiden Richtungen besteht Gefahr. Auf der A3 Richtung Frankfurt gibt es zwischen Offenbach und Frankfurt Süd 3 Kilometer Stau. Auf der A5 Richtung Frankfurt staut es sich zwischen Homberg und Dreiskirchener Dreieck ebenfalls 3 Kilometer. Wir wünschen euch eine gute Fahrt.
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1: In Rennerod sind es aktuell 20 Grad, in Schlüchtern haben wir 21 und in Fulda ebenfalls 20 Grad. In den nächsten Stunden ist es überwiegend bewölkt. Heute Nacht sinkt das Thermometer auf milde 14 Grad. Morgen wird es dann freundlich mit Wolken und sonnigen Abschnitten bei bis zu 26 Grad.
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2: Was gibt's so Neues in der Country-Szene hier auf The Wolf? Verpasst ihr natürlich nichts bei unseren Country-News. Und ich habe heute einen Country-Künstler da für euch. Ja, ein kleines Problem, den gibt's gar nicht. Also zumindest nicht so, wie er auf TikTok und Co. aussieht.
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2: River Kane, dieser Name ist vielleicht für den ein oder anderen hier sogar schon Begriff. Der veröffentlicht ganz normal Country-Songs und taucht in Videos sogar auf Konzertbühnen auf. Der Mensch hinter dem Projekt selbst sagt aber, ja, die Songs und die Demos, die stammen von ihm. Das Gesicht und die Stimme von River Kane, die sind aber digital erschaffen. Und jetzt wird's wild. Es gibt sogar komplett erfundene Videos, bei denen irgendwie Fans ihm so sein Handy auf die Bühne werfen oder er emotionale Begegnungen mit Zuschauern hat. Ja, viele in den Kommentaren glauben offenbar, das sei wirklich passiert. KI-Country erreicht gerade definitiv die nächste Stufe. Was sagt ihr dazu? Gerade bei so einem ehrlichen Genre, das passt eigentlich nicht zusammen, oder?
4: Oh.

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1: Ich bin Diana Kramer. Handykäufer in der gesamten EU wurden wohl hinters Licht geführt. Kriminelle sollen im großen Stil Handys im Netz als Neuware verkauft haben, die gar nicht neu waren. In diesem Zusammenhang läuft aktuell eine europaweite Großrazzia in 19 Ländern.
2: Die Rede ist von einem Schaden für die betrogenen Verbraucherinnen und Verbraucher von mindestens 300 Millionen Euro. Im Visier der Ermittler ein Top-Anbieter für Handys im Internet. Demnach lief das Ganze wohl so ab: In Hongkong und den Vereinigten Arabischen Emiraten wurden Mobiltelefone aus gebrauchten Bauteilen zusammengesetzt, sauber gemacht und neu verpackt in die Niederlande verschickt. Aus Lagern in Deutschland wurden die Mogelhandys dann auf Online-Marktplätzen in der gesamten EU verkauft. Insgesamt wohl mehr als 1 Million Handys führender Hersteller im Lauf der letzten 8 Jahre. Katrin Müller, Nachrichtenredaktion.
1: Die schwarz-rote Koalition streitet in der Gesundheitspolitik auf immer mehr Ebenen. Neben der Pflegereform geht es inzwischen auch um bezahlte Kinderkrankentage. Gesundheitsminister Carsten Linnemann will deren Anzahl wieder reduzieren.
3: Geht es nach dem CDU-Ressortchef, können Eltern künftig wieder nur 10 statt 15 Tage pro Kind und Jahr nutzen. Linnemanns Begründung: Die Erhöhung war eine Corona-Sonderregel. Nach mehrfacher Verlängerung soll sie nun auslaufen. Die SPD hält dagegen, Familien würden diese zusätzliche Unterstützung brauchen und außerdem folge die Kürzung der Kinderkrankentage einer ähnlichen Logik wie die Krankschreibung ab Tag 1. Sie stelle Arbeitnehmer unter Generalverdacht. Linnemann bekommt vom Koalitionspartner also immer mehr Kontra. Seinen Gesetzentwurf zur Pflege aber will er morgen unbeirrt ins Kabinett einbringen. Thomas Bleskin, Nachrichtenredaktion.
1: Hohe Ölpreise machen auch der Lufthansa weiter zu schaffen. Konzernchef Carsten Spohr rechnet wegen des Iran-Kriegs mit noch höheren Kerosinkosten. Schon jetzt sollen die Treibstoffkosten im Gesamtjahr auf 8,7 Milliarden Euro steigen. Die Airline gibt das an Passagiere weiter durch höhere Ticketpreise. Privathaushalte weltweit sind in Summe so reich wie nie. Nach Berechnungen der Allianz ist das globale Bruttogeldvermögen im vergangenen Jahr auf mehr als 268 Billionen Euro gestiegen. Die Verteilung bleibt extrem ungleich. Weltweit besitzen die reichsten 10% rund 85% des Vermögens. Auf der anderen Seite haben fast 3 Milliarden Menschen praktisch nichts.
4: Jetzt für euch das Hessen-Update mit Vincent Schulze. Edeka darf 178 Teegutmärkte übernehmen. 24 Filialen sind allerdings für 4 Jahre ausgeschlossen, 9 davon liegen in Hessen. BioNTech schließt Anfang 2028 seinen Standort in Marburg. Betroffen sind rund 540 Beschäftigte. Einen Käufer für das Werk hat das Unternehmen nicht gefunden. Und in großen Teilen der Wiesbadener Innenstadt gilt weiterhin ein Abkochgebot für Trinkwasser. Grund ist eine bakterielle Verunreinigung nahe dem Kurpark. Neue Untersuchungsergebnisse werden frühestens morgen erwartet.
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5: Auf der A67 Richtung Darmstadt gibt es zwischen Gernsheim und Pfungstadt 4 Kilometer Stau. Auf der A3 Richtung Köln stockt der Verkehr zwischen Offenbacher Kreuz und Frankfurter Kreuz auf 4 Kilometern. Gute Fahrt.
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5: In Bad Hersfeld haben wir aktuell 23 Grad. In Siegen sind es 24 und Trendelburg meldet 21 Grad. In den nächsten Stunden ist es überwiegend bewölkt. Heute Nacht sinkt das Thermometer auf milde 14 Grad. Morgen wird es dann freundlich mit Wolken und sonnigen Abschnitten bei bis zu 26 Grad.
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6: Kurz nach 12. 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
1: Auf der A67 Richtung Mönchhof-Dreieck gibt es zwischen Gernsheim und Pfungstadt 5 Kilometer Stau. Ebenfalls auf der A67 Richtung Mönchhof-Dreieck liegt zwischen Büttelborn und Groß-Gerau ein Metallteil auf dem rechten Fahrstreifen. Auf der A3 Richtung Köln stockt der Verkehr zwischen Frankfurt Flughafen und Raunheim auf 1 Kilometer. Wir wünschen euch eine gute Fahrt.
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1: Bei euch in Butzbach sind es aktuell 24 Grad, in Siegen ebenfalls 24, Rennerodt meldet 21 Grad. In den nächsten Stunden ist es überwiegend bewölkt. Heute Nacht sinkt das Thermometer auf milde 14 Grad. Morgen wird es dann freundlich mit Wolken und sonnigen Abschnitten bei bis zu 26 Grad.
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2: Und Wölfe, bei Ella Langley ist es gerade schon ziemlich spannend, mit wem sie so alles zusammen Musik macht. Erst hat sie ja mit Co Wetzel Jaded rausgebracht und hier kommt sie jetzt mit Morgan Wallen. I Can't Love You Anymore heißt der schöne Song.

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1: Ich bin Diana Kramer. Sind Rabatt-Apps von Supermärkten unfair? Die Antwort steht weiter aus. Das Oberlandesgericht Brandenburg hat die Klage von Verbraucherschützern gegen den Discounter Lidl zurückgewiesen. Das Gericht sei sachlich nicht zuständig, so die Begründung.
2: Die Verbraucherzentrale Bundesverband hatte Rabatt-Apps als Diskriminierung angeprangert. Gerade ältere, junge und behinderte Menschen würden benachteiligt, heißt es vom Verband. Denn die dürften die Apps teilweise nicht nutzen oder hätten oft auch nicht die entsprechenden Geräte. Allerdings wurden ähnliche Klagen gegen Penny und Netto zuvor schon von den Gerichten als nicht belegbar abgewiesen. Umfragen zufolge haben in Deutschland 3 von 4 Käufern Rabatt-Apps installiert, nutzen sie aber oft gar nicht. Tanja Wagner, Nachrichtenredaktion.
1: Großeinsatz gegen Handybetrug im Internet. In 19 Ländern laufen aktuell Durchsuchungen, auch in Deutschland. Der Verdacht: millionenfacher Betrug mit online verkauften Smartphones. Aus gebrauchten Teilen zusammengesetzte Geräte wurden über Online-Marktplätze als Neuware verkauft. Laut europäischer Staatsanwaltschaft beläuft sich der Schaden für Kunden seit 2018 auf mindestens 300 Millionen Euro. In Deutschland werden immer weniger Kinder in Kitas und Tagespflege betreut. Besonders deutlich ist der Rückgang bei den unter Dreijährigen. Ihre Zahl sank innerhalb eines Jahres um fast 6%.
3: Für die rückläufige Entwicklung sind nach Angaben des Statistischen Bundesamts vor allem gesunkene Geburtenzahlen verantwortlich. Eltern lassen ihre Kleinen also nicht plötzlich seltener betreuen. Es gibt schlicht weniger Kinder in diesem Alter. Die Betreuungsquote bei den unter Dreijährigen ist nur minimal gesunken. Das macht sich inzwischen auch bei den Einrichtungen bemerkbar. Erstmals seit Beginn der Statistik vor 20 Jahren ist die Zahl der Kitas leicht zurückgegangen. Thomas Bleskin, Nachrichtenredaktion.
1: Beim Vererben und Verschenken gibt es in Deutschland ein deutliches West-Ost-Gefälle. Laut Statistischem Bundesamt entfielen im vergangenen Jahr 95% des steuerlich erfassten Vermögens auf westliche Bundesländer, rund 143 Milliarden Euro. Im Osten und Berlin waren es 8 Milliarden. Pro Kopf wurden im Osten im Schnitt knapp 500 Euro vererbt oder verschenkt, im Westen dagegen gut 2.100 Euro, also mehr als viermal so viel.
4: Und jetzt für euch das NRW-Update mit Talia Nürnberger. In Herten ist eine 17-jährige Radfahrerin bei einem Unfall ums Leben gekommen. Laut der Polizei stürzte sie auf die Straße und wurde anschließend von einem Auto überrollt. Am Autobahnkreuz Herne sind 4 neue Brücken in nur 1,5 Jahren gebaut worden. Die letzte davon ist inzwischen für den Verkehr freigegeben. In NRW arbeiten ältere Menschen deutlich häufiger als noch vor 20 Jahren. Laut dem Statistischen Landesamt waren im letzten Jahr fast 3/4 der 55- bis 64-Jährigen berufstätig.
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5: Auf der A5 Richtung Frankfurt gibt es zwischen Fernwald und Gambacher Kreuz 1 Kilometer Stau. Gute Fahrt.
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5: In Fulda sind es aktuell 24 Grad, in Göttingen messen wir 25 Grad und auch in Butzbach haben wir 24 Grad. In den nächsten Stunden ist es überwiegend bewölkt. Heute Nacht sinkt das Thermometer auf milde 14 Grad. Morgen wird es dann freundlich mit Wolken und sonnigen Abschnitten bei bis zu 26 Grad.
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6: Kurz nach 1 und die nächste halbe Stunde ist eigentlich ein ganz gutes Beispiel dafür, was wir hier gerne zusammenwerfen bei The Wolf, bei Deutschlands Country-Radio. Gleich Tyler Braden mit Devil You Know, danach Johnny Cash und ein bisschen später treffen auch noch Taylor Swift und Chris Stapleton aufeinander. Also einmal quer durch ziemlich viele Jahre Country, ohne dass wir dafür irgendwo abbiegen müssen. 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

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Ich habe mich sofort in ihn verliebt. Vor allem wegen des Drumbeats, den einfach jeder kennt. Ich freue mich riesig darauf, ihn live zu spielen. Schon als wir ihn geschrieben haben, hatte ich diese Bilder im Kopf. Ich kann es kaum erwarten, dass ihr ihn hört und mit uns dazu abfeiert.

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1: Auf der A3 Richtung Köln gibt es zwischen dem Wiesbadener Kreuz und Idstein 6 Kilometer Stau wegen eines Unfalls. Die Fahrbahn ist auf eine Spur verengt. Auf der A5 Richtung Kassel zwischen Frankfurt-Westhafen und dem Nordwestkreuz Frankfurt gibt es 1 Kilometer Stau durch eine Unfallstelle. In der Gegenrichtung besteht Gefahr durch eine ungesicherte Unfallstelle auf dem linken Fahrstreifen zwischen dem Bad Homburger Kreuz und dem Nordwestkreuz Frankfurt. Habt eine gute und sichere Fahrt.
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1: In Siegen sind es aktuell 24 Grad. Baunatal meldet 23 Grad, während es in Kassel 25 Grad sind. In den nächsten Stunden ist es bedeckt und grau. Heute Nacht sinkt das Thermometer auf 13 Grad. Morgen wird es dann freundlich mit Sonne und Wolken bei bis zu 24 Grad.
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2: Megan Maroney ist gerade mit ihrer Cloud9-Tour durch Europa unterwegs. Ein paar von euch haben die Tour ja sogar schon live gesehen. Denn als Megan in Köln gespielt hat, haben wir beim Ticket Rodeo in der The Wolf-App Tickets rausgehauen und einige Wölfe hingeschickt. Inzwischen ist die Tour weitergezogen. Gestern stand Megan in Glasgow auf der Bühne. Und einen der Songs, den sie gerade Abend für Abend mit dabei hat, gibt's jetzt natürlich auch bei uns. Hier ist Madison.

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1: Ich bin Diana Kramer. Sind Rabatt-Apps von Supermärkten unfair? Die Antwort steht weiter aus. Das Oberlandesgericht Brandenburg hat die Klage von Verbraucherschützern gegen den Discounter Lidl zurückgewiesen. Das Gericht sei sachlich nicht zuständig, so die Begründung.
2: Die Verbraucherzentrale Bundesverband hatte Rabatt-Apps als Diskriminierung angeprangert. Gerade ältere, junge und behinderte Menschen würden benachteiligt, heißt es vom Verband. Denn die dürften die Apps teilweise nicht nutzen oder hätten oft auch nicht die entsprechenden Geräte. Allerdings wurden ähnliche Klagen gegen Penny und Netto zuvor schon von den Gerichten als nicht belegbar abgewiesen. Umfragen zufolge haben in Deutschland 3 von 4 Käufern Rabatt-Apps installiert, nutzen sie aber oft gar nicht. Tanja Wagner, Nachrichtenredaktion.
1: Großeinsatz gegen Handybetrug im Internet. In 19 Ländern laufen aktuell Durchsuchungen, auch in Deutschland. Der Verdacht, millionenfacher Betrug mit online verkauften Smartphones. Aus gebrauchten Teilen zusammengesetzte Geräte wurden über Online-Marktplätze als Neuware verkauft. Laut europäischer Staatsanwaltschaft beläuft sich der Schaden für Kunden seit 2018 auf mindestens 300 Millionen Euro. In Deutschland werden immer weniger Kinder in Kitas und Tagespflege betreut. Besonders deutlich ist der Rückgang bei den unter Dreijährigen. Ihre Zahl sank innerhalb eines Jahres um fast 6%.
3: Für die rückläufige Entwicklung sind nach Angaben des Statistischen Bundesamts vor allem gesunkene Geburtenzahlen verantwortlich. Eltern lassen ihre Kleinen also nicht plötzlich seltener betreuen. Es gibt schlicht weniger Kinder in diesem Alter. Die Betreuungsquote bei den unter Dreijährigen ist nur minimal gesunken. Das macht sich inzwischen auch bei den Einrichtungen bemerkbar. Erstmals seit Beginn der Statistik vor 20 Jahren ist die Zahl der Kitas leicht zurückgegangen. Thomas Bleskin, Nachrichtenredaktion.
1: Beim Vererben und Verschenken gibt es in Deutschland ein deutliches West-Ost-Gefälle. Laut Statistischem Bundesamt entfielen im vergangenen Jahr 95% des steuerlich erfassten Vermögens auf westliche Bundesländer, rund 143 Milliarden Euro. Im Osten und Berlin waren es 8 Milliarden. Pro Kopf wurden im Osten im Schnitt knapp 500 Euro vererbt oder verschenkt, im Westen dagegen gut 2100 Euro, also mehr als viermal so viel.
4: Und jetzt für euch das NRW-Update mit Talia Nürnberger. In Herten ist eine 17-jährige Radfahrerin bei einem Unfall ums Leben gekommen. Laut der Polizei stürzte sie auf die Straße und wurde anschließend von einem Auto überrollt. Am Autobahnkreuz Herne sind 4 neue Brücken in nur 1,5 Jahren gebaut worden. Die letzte davon ist inzwischen für den Verkehr freigegeben. In NRW arbeiten ältere Menschen deutlich häufiger als noch vor 20 Jahren. Laut dem Statistischen Landesamt waren im letzten Jahr fast 3/4 der 55- bis 64-Jährigen berufstätig.
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5: Auf der A3 Richtung Köln zwischen Raunheim und Idstein gibt es 7 Kilometer Stau wegen eines Unfalls. Die Fahrbahn ist auf eine Spur verengt. Auf der A5 Richtung Kassel zwischen Frankfurt Flughafen Nord und dem Nordwestkreuz Frankfurt staut es sich auf 4 Kilometern. Der rechte Fahrstreifen ist wegen Unfallaufnahme gesperrt. Gute Fahrt.
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5: Bei euch in Korbach sind es aktuell 24 Grad, in Göttingen messen wir 26 und Winterberg meldet 22 Grad. In den nächsten Stunden ist es bedeckt und grau. Heute Nacht sinkt das Thermometer auf 13 Grad. Morgen wird es dann freundlich mit Sonne und Wolken bei bis zu 24 Grad.
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6: Kurz nach 2, hey, schön, dass ihr am Start seid und du kommst, liebe Wölfe, macht uns jetzt erstmal ein kleines Kalenderproblem. Der Mann kommt nämlich mit My Kinda Saturday Night. Wir haben allerdings ziemlich eindeutig Dienstag. Aber gut, wenn der Song funktioniert, nehmen wir den Samstag auch 4 Tage zu früh. Schön, dass ihr dabei seid bei The Wolf bei Deutschlands Country-Radio.

0: Liebe Country Lover, ich finde ja bei euren Bewerbungen merkt man gerade ziemlich schnell, wie unterschiedlich man bei Country landen kann. Ne, bei manchen läuft die Musik schon ewig zu Hause, andere decken einen einzigen Song und plötzlich hängt man drin, sucht nach Künstler, fährt auf Konzerten und irgendwann fragt man sich, warum man das eigentlich schon früher gehört hat. Ne, gerade ja auch über Serien. Also genau solche Geschichten suchen wir. Warum seid ihr Country Lover? Schickt uns eure als Sprachnachricht oder am besten direkt ein Video. Alles dazu bei uns auf der Website und in der App und das kam auch rein.
1: Liebes Team von The Wolf, ich bin der Daniel und ich grüße euch aus dem wunderschönen Bayern. Ihr sucht Country Lover. Hier ist einer aus Süddeutschland. Für mich ist Country seit vielen Jahren alles. Vor allem beim Country reizt mich die Story hinter den Songs. Sie erzählen einfach ihre Geschichte und es ist für jede Lebenslage etwas dabei. Egal, ob ich über die Landstraße cruise mit Ella Langley, Choose in Texas, oder ich fahre zu einem Gig und höre mir One Too Many von Luke Combs an, oder ich bin nachdenklich, The Older I Get von Alan Jackson. Country ist vielseitig und das müssen auch die Leute verstehen. Vor allem in Bayern und ich bin froh, dass es euch gibt. Für mich bin ich ein Country Lover. Wenn ich es für euch bin, helfe ich gerne. Bis dahin, keep country. Ich ziehe den Hut für euch und für eure Leidenschaft. Macht es gut.
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1: Hi, ich bin Martin, ihr hört mich hier bei The Wolf. Mein schönster Moment, wenn Tausende bei einem Country-Konzert gemeinsam diesen einen Song singen. Davon brauchen wir mehr in Deutschland.
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4: Gemeinsam schauen wir jetzt auf die Top 3 Country-Songs aus dem Jahr 1993.
2: Platz 3.
4: George Strait, Easy Come, Easy Go.
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2: Platz 2.
4: John Michael Montgomery, I Love the Way You Love Me.
2: Platz 1.
4: Kaum ein Songname ist als Radiomoderator schwerer auszusprechen. Alan Jackson mit Chattahoochee.

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3: Auf der A3 Richtung Köln gibt es zwischen Wiesbadener Kreuz und Itzstein 8 Kilometer Stau. Die Fahrbahn ist nach einem Unfall auf eine Spur verengt. Auf der A3 Richtung Würzburg steht zwischen Frankfurt Süd und Offenbacher Kreuz ein kaputtes Fahrzeug auf dem linken Fahrstreifen. Es gibt dort 3 Kilometer stockenden Verkehr. Gute Fahrt.
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3: In Renneroth haben wir aktuell 23 Grad. In Korbach sind es 24 Grad, ebenso in Baunatal. In den nächsten Stunden ist es bedeckt und grau. Heute Nacht sinkt das Thermometer auf 13 Grad. Morgen wird es dann freundlich mit Sonne und Wolken bei bis zu 24 Grad.
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4: Und Wölfe, ich habe gerade festgestellt, Cowgirl ist auch so ein Song, bei dem man im Büro wahrscheinlich deutlich cooler aussieht, solange niemand sieht, wie man dazu am Schreibtisch mitwippt. Also einfach weiterarbeiten und nichts anmerken lassen. Shabusi jetzt hier bei The Wolf mit Cowgirl. Ihr seid hier bei Deutschlands Country-Radio.

Zach Bryan und Casey Musgraves mit I Remember Everything hier bei The Wolf bei Deutschlands Country Radio. Und Wölfe, gestern ist ja die erste Line-Up-Welle für C2C in Berlin rausgekommen. Fürs Country to Country 2027. Mit Namen wie Jelly Roll, Ashley McBride, Dasher und Cooper Allen. Seit heute läuft ja der Presale und weil wir von The Wolf das ganze Festival präsentieren, gibt's diesen Freitag bei uns in der App auch schon die ersten Tickets zu gewinnen, noch bevor der reguläre Vorverkauf startet. Anmelden könnt ihr euch jetzt schon bei uns in der App. Und C2C, das ist ja nicht nur endlich die großen Namen live sehen. Ich mag daran genauso, dass man jedes Jahr mit 2, 3 neuen Leuten nach Hause geht, die man vorher überhaupt nicht auf dem Zettel hatte. McGeiger könnte nächstes Jahr zum Beispiel genauso einer sein.

0: Drive Queen.
1: Australier, aufgewachsen mit Alan Jackson und Brooks and Dunn und bis vor nicht mal einem Jahr hat er noch Paramedic studiert, also so ein bisschen Medizinzeug, und auf einer Rinderfarm gearbeitet. Dann geht sein String by durch die Decke, landet sogar in der Billboard Hot 100 und inzwischen hat er schon in der Grand Ole Opry und beim CMA Fest gespielt. Wenn er auf diesen etwas klassischeren 90 Country Sound steht, den Namen würde ich mir für C2C merken. Und gleich könnt ihr schon mal testen. MacGyver mit Camp Draft Queen läuft hier heute noch bei uns. By the Wolf bei Deutschlands Country Radio.

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1: Ich bin Dirk Zeitler. Die letzte PISA-Studie hat deutschen Schülern ein schlechtes Zeugnis ausgestellt. Der OECD-Bericht Bildung auf einen Blick 2026 macht jetzt Hoffnung. Demnach gibt es deutliche Fortschritte im deutschen Bildungssystem.
2: Mittlerweile haben 4 von 10 der jungen Leute in Deutschland mindestens einen Hochschulabschluss und fast alle 3- bis 5-Jährigen besuchen einen Kindergarten. Wir sind gut vorangekommen, freut sich deshalb Bundesbildungsministerin Prien mit Blick auf den Bericht. Deutschland gebe vergleichsweise viel Geld pro Schüler für Bildung aus, nur oft nicht effektiv genug. Prien zufolge muss die Qualität des Unterrichts einfach besser werden. Als größtes Problem sehen die Experten dabei den Lehrermangel. Tanja Wagner, Nachrichtenredaktion.
1: Kurz vor dem geplanten Kabinettsbeschluss zur Pflegereform wächst der Druck auf die Koalition. Jetzt springen auch die deutschen Landkreise der SPD zur Seite und fordern einen Pflegedeckel. Der Bund dürfe die Finanzprobleme der Pflegeversicherung nicht zulasten der Pflegebedürftigen und der Landkreise lösen, sagte Landkreistagpräsident Achim Brötel von der CDU. Ein echter Pflegedeckel könne ein wichtiger Teil der Lösung sein. Kriminelle sollen im großen Stil Handys im Netz als Neuware verkauft haben, die aus alten Teilen zusammengesetzt wurden. In dem Zusammenhang läuft aktuell eine europaweite Großrazzia.
3: Im Visier der Ermittler ein Top-Anbieter für Handys im Internet. Demnach lief das Ganze wohl so ab. In Hongkong und den Vereinigten Arabischen Emiraten wurden Mobiltelefone aus gebrauchten Bauteilen zusammengesetzt, sauber gemacht und neu verpackt in die Niederlande verschickt. Aus Lagern in Deutschland wurden die Mogel-Handys dann auf Online-Marktplätzen in der gesamten EU verkauft. Insgesamt wohl mehr als 1 Million Handys führender Hersteller im Lauf der letzten 8 Jahre. Katrin Müller, Nachrichtenredaktion.
1: Außenminister Wadefuhl fordert von Russland ein Zeichen der Verhandlungsbereitschaft vor dem G20-Gipfel in den USA. Putin müsse beweisen, ob Russland wirklich zu Verhandlungen bereit sei, so Wadefuhl, zum Beispiel durch einen Waffenstillstand im Schwarzen Meer, der dringend benötigte Getreideexporte aus der Ukraine ermögliche. Ohne diese Exporte drohten laut Wadefuhl Hungersnöte und humanitäre Katastrophen.
4: Und jetzt für euch das NRW-Update. Natalia Nürnberger. In Herten ist eine 17-jährige Radfahrerin bei einem Unfall ums Leben gekommen. Laut der Polizei stürzte sie auf die Straße und wurde anschließend von einem Auto überrollt. Am Autobahnkreuz Herne sind 4 neue Brücken in nur 1,5 Jahren gebaut worden. Die letzte davon ist inzwischen für den Verkehr freigegeben. In NRW arbeiten ältere Menschen deutlich häufiger als noch vor 20 Jahren. Laut dem Statistischen Landesamt waren im letzten Jahr fast 3/4 der 55- bis 64-Jährigen berufstätig.
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5: Auf der A3 Richtung Köln gibt es zwischen Wiesbadener Kreuz und Itzstein 9 Kilometer Stau. Ein Unfall hat die Fahrbahn auf eine Spur verengt. Auf der A45 Richtung Hagen stauen sich zwischen Wetzlarer Kreuz und Herborn Süd die Fahrzeuge auf 5 Kilometern. Im Baustellenbereich hat sich ein Unfall ereignet. Der rechte Fahrstreifen ist gesperrt. Habt eine gute und sichere Fahrt.
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5: In Bad Hersfeld sind es aktuell 26 Grad. Genauso warm ist es in Wetzlar. In Korbach messen wir 24 Grad. In den nächsten Stunden ist es bedeckt und grau. Heute Nacht sinkt das Thermometer auf 13 Grad. Morgen wird es dann freundlich mit Sonne und Wolken bei bis zu 24 Grad.
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6: Kurz nach 3, schön, dass ihr am Start seid. Und wir machen jetzt etwas, was bei The Wolf ziemlich gut funktioniert. Wir schauen nicht so wahnsinnig streng auf irgendwelche Genregrenzen. Miles Smith ist ja eigentlich kein klassischer Country-Künstler, aber Nice to Meet You hat genau dieses akustische, handgemachte Ding, das zwischen all den Country-Songs ziemlich gut funktioniert. Also vom Sound auch einfach schön hier reinpasst. Danach geht's von ihm übrigens direkt zu einem, bei dem solche Genre-Fragen auch nie besonders wichtig waren. Gordon Lightfoot

0: Eric Church mit Drink in My Hand by The Wolf bei Deutschlands Country Radio. Und jetzt übergebe ich wieder an Lauri. Die sucht uns diese Woche ja auch wieder jeden Tag einen Song aus, den sie gerade besonders gerne hört. Heute ist es Casey Musgraves und warum ausgerechnet Dry Spell, erzählt sie euch am besten selbst.
1: Hello everybody, ich habe heute ehrlich gesagt gar keine wirkliche Erklärung für meinen Song of the Day, außer dass der Song bei mir immer noch rauf und runter läuft, obwohl er ja inzwischen schon seit Mai veröffentlicht ist. Aber ich muss sagen, ich finde den Song einfach so catchy und der Song macht auch einfach so gute Laune, naja, eigentlich das komplette Album. Deswegen muss ich den heute einfach nochmal mit euch teilen. Daher heute Casey Musgraves mit Dry Spell als mein The Wolf Song of the Day.
2: Euro Cowgirl Lori mit dem Song des Tages.

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10: Auf der A45 Richtung Hagen zwischen Wetzlarer Kreuz und Hersherborn Süd gibt es 8 Kilometer Stau. Ursache ist ein Unfall im Baustellenbereich. Der rechte Fahrstreifen ist gesperrt. Auf der A3 Richtung Köln zwischen Wiesbadener Kreuz und Niedernhausen staut es sich auf 5 Kilometern. Die Unfallstelle ist bereits geräumt. Gute Fahrt.
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10: In Bad Hersfeld sind es aktuell 26 Grad. In Schlüchtern haben wir 25, in Eisenach ebenfalls 25 Grad. In den nächsten Stunden ist es bedeckt und grau. Heute Nacht sinkt das Thermometer auf 13 Grad. Morgen wird es dann freundlich mit Sonne und Wolken bei bis zu 24 Grad.
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11: Die erste Line-Up-Welle für C2C in Berlin, die kennen wir ja seit gestern, liebe Wölfe. Und eine, die im März dabei ist, hört ihr jetzt sowieso bei uns, Dasher. Vor gut 2 Jahren war Austin Bootstrap Workin' der Song, mit dem für sie plötzlich richtig viel losging. Ne? Also der Tanz dazu ging online durch die Decke, der Song wurde international ein Hit und inzwischen steht der Name eben neben Leuten wie Jelly Roll und Ashley McBride auf dem C2C-Line-Up. Und genau mit diesem Song geht's jetzt hier weiter bei The Wolf. Hier ist Dasher mit Austin Bootstrap Workin'.

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1: Ich bin Dirk Zeitler. Der Streit um die Pflegereform greift weiter um sich. Nicht nur in der Koalition sind die Maßnahmen umstritten, auch die Landkreise stellen sich mittlerweile quer. Die Finanzprobleme der Pflegeversicherung dürften nicht auf Betroffene und Kommunen abgewälzt werden, heißt es vom Landkreistag.
2: Auf Betroffene und deren Angehörige kommt durch die Sparpläne der Bundesregierung einiges zu. Können diese nicht zahlen, müssen die Kommunen einspringen und diese sind ohnehin knapp bei Kasse. Die Pflegekasse müsse endlich wieder einen verlässlichen Anteil an den tatsächlichen Pflegekosten tragen, so der Präsident des Landkreistags Brötel. Der von der SPD geforderte Pflegedeckel könne da eine Lösung sein. Die Pflegeversicherung fordert dagegen, die Reform umzusetzen, denn bald sei das Geld schlichtweg alle. Tanja Wagner, Nachrichtenredaktion.
1: Der AfD-Politiker Ulrich Siegmund will Ministerpräsident von Sachsen-Anhalt werden. Nach seinem Sieg bei der Landtagswahl im Dezember hat er angekündigt, sich für das Amt des Ministerpräsidenten zur Wahl zu stellen. Das gab Siegmund nach einer Fraktionssitzung bekannt. Mit dieser Ankündigung macht der AfD-Politiker seinen Anspruch auf die Regierungsführung in Sachsen-Anhalt deutlich. Der September war in Deutschland ungewöhnlich warm und viel zu trocken. Nach vorläufigen Zahlen des Deutschen Wetterdienstes gehört er mit durchschnittlich 15,9 Grad zu den wärmsten Septembern seit Beginn der Messungen. Besonders im Südwesten fiel kaum Regen.
3: Am Rhein sieht man die Folgen längst. Weil das Wasser so niedrig ist, können Frachtschiffe nur noch deutlich weniger laden. Und das schadet der Wirtschaft. Und es gibt aktuell kaum Hoffnung, dass da von oben bald was runterkommt. Aber genau das braucht es. Damit sich die Lage wirklich entspannt, bräuchte es mehrere Tage lang großflächigen Regen. Experten rechnen damit, dass die Pegel noch 2 bis 3 Wochen sehr niedrig bleiben. Zoe Tessovali, Nachrichtenredaktion.
1: Deutschland macht Fortschritte im Bildungssystem und trotzdem fallen die Ergebnisse in Lesen, Mathe und Naturwissenschaften schwach aus. Das ist die widersprüchliche Botschaft des neuen OECD-Berichts zur Bildung. Bildungsministerin Prim zieht daraus ein klares Fazit: Wir sind nicht effektiv. Die CDU-Politikerin pocht auf Reform. Kinder früh fördern, Unterricht verbessern, Lesen als oberste Priorität.
4: Und jetzt für euch das NRW-Update. Natalia Nürnberger. In Herten ist eine 17-jährige Radfahrerin bei einem Unfall ums Leben gekommen. Laut der Polizei stürzte sie auf die Straße und wurde anschließend von einem Auto überrollt. Am Autobahnkreuz Herne sind 4 neue Brücken in nur 1,5 Jahren gebaut worden. Die letzte davon ist inzwischen für den Verkehr freigegeben. In NRW arbeiten ältere Menschen deutlich häufiger als noch vor 20 Jahren. Laut dem Statistischen Landesamt waren im letzten Jahr fast 3/4 der 55- bis 64-Jährigen berufstätig.
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5: Auf der A45 Richtung Hagen gibt es zwischen dem Wetzlarer Kreuz und Herborn Süd 5 Kilometer Stau. Die Unfallstelle wurde bereits geräumt. Auf der A5 Richtung Kassel stockt der Verkehr zwischen Frankfurt Flughafen Nord und dem Nordwestkreuz Frankfurt auf 4 Kilometern. Gute Fahrt.
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5: In Trendelburg sind es aktuell 27 Grad, in Kassel haben wir 26 und auch in Wetzlar messen wir 26 Grad. In den nächsten Stunden ist es bedeckt und grau. Heute Nacht sinkt das Thermometer auf 13 Grad. Morgen wird es dann freundlich mit Sonne und Wolken bei bis zu 24 Grad.
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6: Kurz nach 4, hey, und wenn ihr beim C2C in Berlin nächstes Jahr vor allem wegen der großen Namen hin wollt, Jelly Roll ist dabei. Er gehört zur ersten Line-Up-Welle, die gestern rausgekommen ist, zusammen mit Ashley McBride, Dasher Cooper Allen und einigen anderen Namen, die wir euch bis März noch genauer vorstellen werden. Seit heute läuft ja der Presale, aber bevor am Freitag dann der reguläre Vorverkauf startet, wollen wir die ersten von euch schon mit Tickets versorgen. Denn The Wolf präsentiert das C2C und deshalb gibt's am Freitag die ersten Tickets hier bei uns zu gewinnen. Anmelden könnt ihr euch jetzt schon in der App. Und Jelly Roll gibt's jetzt auch zusammen mit Shibuzi und Eamon.

0: Und genau so ein Country-Lover ist Rebecca. Und sie war für uns jetzt am Wochenende beim Line-Dance unterwegs. Also sie ist nicht einfach nur hingegangen, hat ein bisschen getanzt und ist wieder nach Hause gegangen. Sie hat direkt für uns mitgenommen, wie es da aussieht, was da los war und wie sich so ein Abend anfühlt.
1: Hallo, liebes The Wolf-Team. Ich war heute als Country-Lover unterwegs und zwar auf einer Line-Dance-Party anlässlich des 10-jährigen Bestehens einer Line-Dance-Gruppe namens East Frisian Liners aus dem Landkreis Aurich. Wir haben mit 250 Leuten getanzt, Spaß gehabt, toller Musik gelauscht und sogar Workshops gehabt. Unter anderem zum Lied Dry Spell von Kacey Musgraves. Niemand anderes als Kacey Lee Lowe, eine Koryphäe des Line Dance in Deutschland, war unser Anleiter und DJ und hat uns da tatsächlich ganz toll durch den Tag gebracht.
0: Die Videos habt ihr vielleicht auch bei uns bei Instagram und Facebook gesehen. Und wenn ihr sagt, genau sowas würde ich auch gerne mal für The Wolf machen, dann bewerbt euch als Country Lover. Am besten mit einem kurzen Video per WhatsApp an 0151 548 966 32. 0151 548 966 32. Die Nummer gibt's auch auf der Website und in unserer App gemeinsam. Liebe Wölfe, liebe Country-Lover, machen wir Country in Deutschland noch größer.

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4: Wir kennen sie alle, Bruce Springsteen, Johnny Cash oder auch Luke Combs. Männer dominieren seit Jahrzehnten die Country-Szene und doch gibt es doch auch so viele großartige Künstlerinnen.
5: Man, I feel like a woman.
4: Da haben wir einmal natürlich Patsy Montana, die erste Frau, die in den 1930er Jahren 1 Million verkaufte Schallplatten hatte.
6: I wanna be a cowboy sweetheart. 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
4: Und auch im Laufe der Zeit gab es natürlich etliche tolle Sängerinnen, die dieses männerdominierte Genre aufgemischt haben. Sei es jetzt Shania Twain, Emmylou Harris oder natürlich auch die großartige Dolly Parton.

0: mittlerweile sind wir so weit, dass die gehypteste Person im Musikbusiness wohl aktuell kein Mann, sondern mit Taylor Swift eine Frau ist. When you think happiness, I hope you think that little black dress. Unzählige Rekorde hat sie mittlerweile gebrochen. Kein Wunder, dass immer mehr Popstars wie zum Beispiel Beyoncé auch auf den Country-Zug aufspringen. Deswegen, die Frauen im Country sind alles, aber ganz sicherlich kein Beiwerk der unzähligen Männer hier. Sie haben durch ihre Texte, ihre Stimmen und ihre Persönlichkeit dazu beigetragen, dass Country-Musik eben heute ein vielfältiges und ein lebendiges Genre ist.
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2: Natalia Nürnberger. Bei Fritzlar ist eine Radfahrerin bei einem Unfall lebensgefährlich verletzt worden. Laut der Polizei soll ein betrunkener Autofahrer die 41-Jährige auf einer Landstraße erfasst und anschließend die Unfallstelle verlassen haben. Die Frau blieb schwer verletzt auf der Straße liegen. Ersthelfer fanden sie und kümmerten sich um sie. Ein Rettungswagen brachte die 41-Jährige ins Krankenhaus. Durch Zeugenhinweise konnte die Polizei den mutmaßlichen Fahrer ermitteln und zu Hause festnehmen. Ein Atemalkoholtest bei dem 28-Jährigen ergab fast 3 Promille. Außerdem wurde dem Mann anschließend eine Blutprobe entnommen. Wie genau es zu dem Unfall kam, ist noch unklar. Die Polizei ermittelt zur Ursache. In Hanau ist ein 17-Jähriger bei einem E-Scooter-Unfall schwer verletzt worden. Laut der Polizei verlor er die Kontrolle und prallte gegen ein geparktes Auto. Der Jugendliche trug keinen Helm und war offenbar zu schnell unterwegs. Sein Roller war nicht für den Straßenverkehr zugelassen. In Hessen brauchen Eigentümer denkmalgeschützter Wohngebäude künftig meist einen Energieausweis. Laut Haus und Grund entfällt ab kommendem Jahr die Ausnahme. Betroffen sind Verkauf, Vermietung und Verpachtung. Eine Pflicht zur energetischen Sanierung entsteht dadurch nicht. In Wiesbaden berät der Landtag über den Haushalt für das kommende Jahr. Laut Finanzminister Alexander Lorz sind rund 1,7 Milliarden Euro neue Schulden geplant. Investiert werden soll unter anderem in Bildung. Außerdem geht es um die Finanzierung von Frauenhäusern, Bürokratieabbau und eine schnellere Anerkennung ausländischer Berufsabschlüsse.
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0: Nacht sinkt das Thermometer auf milde 13 Grad. Morgen wird's ein freundlicher Tag mit teilweise bewölktem Himmel und sonnigen Abschnitten. Bei anfangs 13 Grad, im Laufe des Tages steigt das Thermometer auf angenehme 26 Grad an.
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2: So sieht's aus und liebe Wölfe, zwei Generationen Country in einem Song funktioniert ja auch nur dann richtig, wenn hinterher keiner klingt, als wäre er bloß zu Besuch. Cam Brown und Shania Twain kriegen das bei Boots ziemlich gut hin. The Wolf, Deutschlands Country-Radio hier.
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Cameron willkommen mit Kingdom of Fear hier bei The Wolf bei Deutschlands Country Radio. Und liebe Wölfe, jetzt kommt Larry Fleet mit einem Song, bei dem der Titel eigentlich schon eine ziemlich gute Frage für den Dienstag ist. Was nimmt man im Alltag alles als selbstverständlich hin? Bei ihm sind's in Things I Take For Granted genau diese normalen Sachen, die meistens erst auffallen, wenn sie plötzlich fehlen. Und vielleicht ist das ja auch der Grund, warum Larry Fleet mit solchen Songs so gut funktioniert, so gut ankommt. Der braucht für seine Geschichten gar nicht das riesige Drama, der nimmt einfach das echte Leben. Larry Fleet mit Things I Take For Granted hier bei The Wolf.

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2: Ich bin Dirk Zeitler. Der Streit um die Pflegereform greift weiter um sich. Nicht nur in der Koalition sind die Maßnahmen umstritten. Auch die Landkreise stellen sich mittlerweile quer. Die Finanzprobleme der Pflegeversicherung dürften nicht auf Betroffene und Kommunen abgewälzt werden, heißt es vom Landkreistag.
3: Auf Betroffene und deren Angehörige kommt durch die Sparpläne der Bundesregierung einiges zu. Können diese nicht zahlen, müssen die Kommunen einspringen und diese sind ohnehin knapp bei Kasse. Die Pflegekasse müsse endlich wieder einen verlässlichen Anteil an den tatsächlichen Pflegekosten tragen, so der Präsident des Landkreistags Brötel. Der von der SPD geforderte Pflegedeckel könne da eine Lösung sein. Die Pflegeversicherung fordert dagegen, die Reform umzusetzen, denn bald sei das Geld schlichtweg alle. Tanja Wagner, Nachrichtenredaktion.
2: Der AfD-Politiker Ulrich Siegmund will Ministerpräsident von Sachsen-Anhalt werden. Nach seinem Sieg bei der Landtagswahl im Dezember hat er angekündigt, sich für das Amt des Ministerpräsidenten zur Wahl zu stellen. Das gab Siegmund nach einer Fraktionssitzung bekannt. Mit dieser Ankündigung macht der AfD-Politiker seinen Anspruch auf die Regierungsführung in Sachsen-Anhalt deutlich. Der September war in Deutschland ungewöhnlich warm und viel zu trocken. Nach vorläufigen Zahlen des Deutschen Wetterdienstes gehört er mit durchschnittlich 15,9 Grad zu den wärmsten Septembern seit Beginn der Messungen. Besonders im Südwesten fiel kaum Regen.
4: Am Rhein sieht man die Folgen längst. Weil das Wasser so niedrig ist, können Frachtschiffe nur noch deutlich weniger laden. Und das schadet der Wirtschaft. Und es gibt aktuell kaum Hoffnung, dass da von oben bald was runterkommt. Aber genau das braucht es. Damit sich die Lage wirklich entspannt, bräuchte es mehrere Tage lang großflächigen Regen. Experten rechnen damit, dass die Pegel noch 2 bis 3 Wochen sehr niedrig bleiben. Zoe Tessovali, Nachrichtenredaktion.
2: Deutschland macht Fortschritte im Bildungssystem und trotzdem fallen die Ergebnisse in Lesen, Mathe und Naturwissenschaften schwach aus. Das ist die widersprüchliche Botschaft des neuen OECD-Berichts zur Bildung. Bildungsministerin Prim zieht daraus ein klares Fazit: Wir sind nicht effektiv. Die CDU-Politikerin pocht auf Reform. Kinder früh fördern, Unterricht verbessern, Lesen als oberste Priorität.
5: Und jetzt für euch das NRW-Update mit Talia Nürnberger. In Herten ist eine 17-jährige Radfahrerin bei einem Unfall ums Leben gekommen. Laut der Polizei stürzte sie auf die Straße und wurde anschließend von einem Auto überrollt. Am Autobahnkreuz Herne sind 4 neue Brücken in nur 1,5 Jahren gebaut worden. Die letzte davon ist inzwischen für den Verkehr freigegeben. In NRW arbeiten ältere Menschen deutlich häufiger als noch vor 20 Jahren. Laut dem Statistischen Landesamt waren im letzten Jahr fast 3/4 der 55- bis 64-Jährigen berufstätig.
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6: Auf der A6 Richtung Kaiserslautern gibt es zwischen Viernheimer Dreieck und Kreuz Frankenthal 8 Kilometer Stau. Auf der A3 Richtung Würzburg stockt es zwischen Frankfurter Kreuz und Offenbacher Kreuz auf 5 Kilometern. In der Gegenrichtung, Richtung Köln, gibt es zwischen Bad Camberg und Limburg Süd 3 Kilometer stockenden Verkehr. Gute Fahrt.
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6: In Bad Marienberg sind es aktuell 22 Grad, in Kassel haben wir 27 und in Eisenach messen wir 25 Grad. In der Nacht sinkt das Thermometer auf milde 13 Grad. Morgen wird's ein freundlicher Tag mit teilweise bewölktem Himmel und sonnigen Abschnitten. Bei anfangs 13 Grad, im Laufe des Tages steigt das Thermometer auf angenehme 26 Grad an.
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7: Kurz nach 5 und jetzt geht's für viele von euch ja langsam Richtung Feierabend. Und dahin begleiten wir euch natürlich auch mit Country, ist doch klar. Gleich Morgan Wallen mit Love Somebody. Danach eine der großen Stimmen aus den 70ern mit America. Und Scotty McCreevy packen wir auch noch mit rein. Also Arbeit langsam zu Ende bringen. Wir kümmern uns um den Sound dazu für den Feierabend dann. Hier bei The Wolf bei Deutschlands Country-Radio.

Scotty McCreery mit Cabin Solo by the Wolf bei Deutschlands Country Radio. Schönen guten Abend und liebe Wölfe. Megan Maroney ist ja gerade mit ihrer Cloud9-Tour in Europa unterwegs. Und als sie damit in Köln war, haben wir ja auch ein paar von euch gleich mit hingeschickt. Ne? Beim Ticket Rodeo in der The Wolf App, da gab es Tickets für die Show zu gewinnen. Also guckt mal immer wieder rein bei uns in der App. Wir haben gerade auch wieder Tickets zu verschenken. Inzwischen ist Megan ja mit der Tour weitergezogen und jetzt gibt's den Song, der der ganzen Tour ihren Namen gibt. Megan Maroney hier mit Cloud9.

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6: Hey, we're Dan and Shay.
7: And this is Save Me the Trouble.
8: Why don't you say?
9: Wir sind so stolz auf diesen Song, einer unserer absoluten Favoriten. Jedes Mal, wenn ich ihn höre, denke ich, Shay Mooney ist einfach der beste Sänger überhaupt.
10: Er hat sich hier wirklich die Seele aus dem Leib gesungen. Schon als wir den Song geschrieben haben, hatten wir diese Vision, ihn live zu performen. Und wir glauben, das wird einer dieser Songs, den jeder mitsingt. Er setzt den Ton für unser neues Album und wir hoffen, dass er euch genauso gefällt wie uns.
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1: Natalia Nürnberger. Bei Fritzlar ist eine Radfahrerin bei einem Unfall lebensgefährlich verletzt worden. Laut der Polizei soll ein betrunkener Autofahrer die 41-Jährige auf einer Landstraße erfasst und anschließend die Unfallstelle verlassen haben. Die Frau blieb schwer verletzt auf der Straße liegen. Ersthelfer fanden sie und kümmerten sich um sie. Ein Rettungswagen brachte die 41-Jährige ins Krankenhaus. Durch Zeugenhinweise konnte die Polizei den mutmaßlichen Fahrer ermitteln und zu Hause festnehmen. Ein Atemalkoholtest bei dem 28-Jährigen ergab fast 3 Promille. Außerdem wurde dem Mann anschließend eine Blutprobe entnommen. Wie genau es zu dem Unfall kam, ist noch unklar. Die Polizei ermittelt zur Ursache. In Hanau ist ein 17-Jähriger bei einem E-Scooter-Unfall schwer verletzt worden. Laut der Polizei verlor er die Kontrolle und prallte gegen ein geparktes Auto. Der Jugendliche trug keinen Helm und war offenbar zu schnell unterwegs. Sein Roller war nicht für den Straßenverkehr zugelassen. In Hessen brauchen Eigentümer denkmalgeschützter Wohngebäude künftig meist einen Energieausweis. Laut Haus und Grund entfällt ab kommendem Jahr die Ausnahme. Betroffen sind Verkauf, Vermietung und Verpachtung. Eine Pflicht zur energetischen Sanierung entsteht dadurch nicht. In Wiesbaden berät der Landtag über den Haushalt für das kommende Jahr. Laut Finanzminister Alexander Lorz sind rund 1,7 Milliarden Euro neue Schulden geplant. Investiert werden soll unter anderem in Bildung. Außerdem geht es um die Finanzierung von Frauenhäusern, Bürokratieabbau und eine schnellere Anerkennung ausländischer Berufsabschlüsse.
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2: Auf der A5 Richtung Kassel stockt der Verkehr zwischen Frankfurt Flughafen Nord und Nordwestkreuz Frankfurt auf 6 Kilometern. Im weiteren Verlauf Richtung Kassel gibt es zwischen Ohmtal-Dreieck und Alsfeld West 3 Kilometer Stau. Auf der A3 Richtung Köln stockt es zwischen Kelsterbach und Raunheim auf 2 Kilometern. In der Gegenrichtung Richtung Würzburg gibt es zwischen Obertshausen und Hanau ebenfalls 2 Kilometer stockenden Verkehr. Gute Fahrt.
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2: In Wetzlar sind es aktuell 26 Grad, genauso viel haben wir in Gießen. In Fulda messen wir 24 Grad. In der Nacht sinkt das Thermometer auf milde 13 Grad. Morgen wird's ein freundlicher Tag mit teilweise bewölktem Himmel und sonnigen Abschnitten. Bei anfangs 13 Grad, im Laufe des Tages steigt das Thermometer auf angenehme 26 Grad an.
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3: Ich glaube, Shibusi, liebe Wölfe, hat inzwischen ein ziemlich luxuriöses Problem. Man kann einen neuen Song von ihm spielen und trotzdem sitzt irgendwo im Hinterkopf sofort wieder dieses eine Bar-Song Tipsy, ne? Also sein Breakout-Song. Heute machen wir es euch einfach und spielen genau den. Shibusi hier jetzt mit der Bar-Song Tipsy. Schönen Abend.

Lainey Wilson mit Somewhere Over Laredo hier bei The Wolf bei Deutschlands Country-Radio. Schönen guten Abend, liebe Wölfe. Und wir haben jetzt zwei Typen für euch, deren Namen man sich ruhig mal merken kann, falls man es noch nicht getan hat. Waylon Wyatt und Wyatt Flores. Zweimal Wyatt. Waylon Wyatt ist gerade mal 19. Wyatt Flores ist auch erst Mitte 20. Also super jung, die beiden. Und die machen eher diese Songs, bei denen nicht wahnsinnig viel drumherum passieren muss. Gitarre, Geschichte, fertig. Und jetzt haben die beiden einen Song zusammen gemacht. War ja auch klar, dass die beiden Wyatt sich irgendwie finden mussten. Didn't forget. Hören wir uns an. Waylon Wyatt und Wyatt Flores. Hier bei The Wolf.

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1: Ich bin Dirk Zeitler. Der Streit um die Pflegereform greift weiter um sich. Nicht nur in der Koalition sind die Maßnahmen umstritten, auch die Landkreise stellen sich mittlerweile quer. Die Finanzprobleme der Pflegeversicherung dürften nicht auf Betroffene und Kommunen abgewälzt werden, heißt es vom Landkreistag.
2: Auf Betroffene und deren Angehörige kommt durch die Sparpläne der Bundesregierung einiges zu. Können diese nicht zahlen, müssen die Kommunen einspringen und diese sind ohnehin knapp bei Kasse. Die Pflegekasse müsse endlich wieder einen verlässlichen Anteil an den tatsächlichen Pflegekosten tragen, so der Präsident des Landkreistags Brötel. Der von der SPD geforderte Pflegedeckel könne da eine Lösung sein. Die Pflegeversicherung fordert dagegen, die Reform umzusetzen, denn bald sei das Geld schlichtweg alle. Tanja Wagner, Nachrichtenredaktion.
1: Der AfD-Politiker Ulrich Siegmund will Ministerpräsident von Sachsen-Anhalt werden. Nach seinem Sieg bei der Landtagswahl im Dezember hat er angekündigt, sich für das Amt des Ministerpräsidenten zur Wahl zu stellen. Das gab Siegmund nach einer Fraktionssitzung bekannt. Mit dieser Ankündigung macht der AfD-Politiker seinen Anspruch auf die Regierungsführung in Sachsen-Anhalt deutlich. Der September war in Deutschland ungewöhnlich warm und viel zu trocken. Nach vorläufigen Zahlen des Deutschen Wetterdienstes gehört er mit durchschnittlich 15,9 Grad zu den wärmsten Septembern seit Beginn der Messungen. Besonders im Südwesten fiel kaum Regen.
3: Am Rhein sieht man die Folgen längst. Weil das Wasser so niedrig ist, können Frachtschiffe nur noch deutlich weniger laden. Und das schadet der Wirtschaft. Und es gibt aktuell kaum Hoffnung, dass da von oben bald was runterkommt. Aber genau das braucht es. Damit sich die Lage wirklich entspannt, bräuchte es mehrere Tage lang großflächigen Regen. Experten rechnen damit, dass die Pegel noch 2 bis 3 Wochen sehr niedrig bleiben. Zoe Tassovali, Nachrichtenredaktion.
1: Deutschland macht Fortschritte im Bildungssystem und trotzdem fallen die Ergebnisse in Lesen, Mathe und Naturwissenschaften schwach aus. Das ist die widersprüchliche Botschaft des neuen OECD-Berichts zur Bildung. Bildungsministerin Prim zieht daraus ein klares Fazit: Wir sind nicht effektiv. Die CDU-Politikerin pocht auf Reform. Kinder früh fördern, Unterricht verbessern, Lesen als oberste Priorität.
4: Und jetzt für euch das NRW-Update. Natalia Nürnberger. In Herten ist eine 17-jährige Radfahrerin bei einem Unfall ums Leben gekommen. Laut der Polizei stürzte sie auf die Straße und wurde anschließend von einem Auto überrollt. Am Autobahnkreuz Herne sind 4 neue Brücken in nur 1,5 Jahren gebaut worden. Die letzte davon ist inzwischen für den Verkehr freigegeben. In NRW arbeiten ältere Menschen deutlich häufiger als noch vor 20 Jahren. Laut dem Statistischen Landesamt waren im letzten Jahr fast 3/4 der 55- bis 64-Jährigen berufstätig.
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5: Auf der A5 Richtung Kassel gibt es zwischen Frankfurt Flughafen Nord und dem Nordwestkreuz Frankfurt 5 Kilometer stockenden Verkehr. Im weiteren Verlauf Richtung Kassel zwischen dem Ohmtal-Dreieck und Alsfeld West 3 Kilometer Stau. Auf der A6 Richtung Kaiserslautern zwischen dem Vierenheimer Dreieck und Ludwigshafen Nord gibt es 4 Kilometer Stau. Wir wünschen euch eine gute Fahrt.
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5: In Wetzlar sind es aktuell 25 Grad, in Bad Marienberg haben wir 22 und in Winterberg messen wir 21 Grad. In der Nacht sinkt das Thermometer auf milde 13 Grad. Morgen wird's ein freundlicher Tag mit teilweise bewölktem Himmel und sonnigen Abschnitten. Bei anfangs 13 Grad, im Laufe des Tages steigt das Thermometer auf angenehme 26 Grad an.

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3: Und jetzt schauen wir auf die Top 3 Country-Songs aus dem Jahr 1988.
2: Platz 3.
3: Los geht's mit Restless Heart, Wheels.
2: Platz 2.
3: Und da landet Keith Whitley mit When You Say Nothing At All.
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2: Platz 1.
3: Hier haben wir Fairground Attraction mit Perfect. Der Song, der wurde übrigens auch ein Jahr später noch als britische Single des Jahres ausgezeichnet.
5: It's got to be.
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9: Natalia Nürnberger. Bei Fritzlar ist eine Radfahrerin bei einem Unfall lebensgefährlich verletzt worden. Laut der Polizei soll ein betrunkener Autofahrer die 41-Jährige auf einer Landstraße erfasst und anschließend die Unfallstelle verlassen haben. Die Frau blieb schwer verletzt auf der Straße liegen. Ersthelfer fanden sie und kümmerten sich um sie. Ein Rettungswagen brachte die 41-Jährige ins Krankenhaus. Durch Zeugenhinweise konnte die Polizei den mutmaßlichen Fahrer ermitteln und zu Hause festnehmen. Ein Atemalkoholtest bei dem 28-Jährigen ergab fast 3 Promille. Außerdem wurde dem Mann anschließend eine Blutprobe entnommen. Wie genau es zu dem Unfall kam, ist noch unklar. Die Polizei ermittelt zur Ursache. In Hanau ist ein 17-Jähriger bei einem E-Scooter-Unfall schwer verletzt worden. Laut der Polizei verlor er die Kontrolle und prallte gegen ein geparktes Auto. Der Jugendliche trug keinen Helm und war offenbar zu schnell unterwegs. Sein Roller war nicht für den Straßenverkehr zugelassen. In Hessen brauchen Eigentümer denkmalgeschützter Wohngebäude künftig meist einen Energieausweis. Laut Haus und Grund entfällt ab kommendem Jahr die Ausnahme. Betroffen sind Verkauf, Vermietung und Verpachtung. Eine Pflicht zur energetischen Sanierung entsteht dadurch nicht. In Wiesbaden berät der Landtag über den Haushalt für das kommende Jahr. Laut Finanzminister Alexander Lorz sind rund 1,7 Milliarden Euro neue Schulden geplant. Investiert werden soll unter anderem in Bildung. Außerdem geht es um die Finanzierung von Frauenhäusern, Bürokratieabbau und eine schnellere Anerkennung ausländischer Berufsabschlüsse.
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10: Auf der A5 Richtung Kassel gibt es zwischen Frankfurt Flughafen Nord und dem Nordwestkreuz Frankfurt 4 Kilometer stockenden Verkehr. Im weiteren Verlauf Richtung Frankfurt zwischen dem Frankfurter Kreuz und Frankfurt Flughafen Nord besteht Gefahr durch eine ungesicherte Unfallstelle. Auf der A3 Richtung Würzburg stockt der Verkehr zwischen Frankfurt Süd und dem Offenbacher Kreuz auf 3 Kilometern. Ebenfalls Richtung Würzburg steht zwischen dem Seligenstädter Dreieck und Stockstadt ein kaputtes Fahrzeug. Wir wünschen euch eine gute Fahrt.
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10: In Baunatal haben wir aktuell 24 Grad. Korbach meldet 23 Grad und in Renneroth sind es 20 Grad. In der Nacht sinkt das Thermometer auf milde 13 Grad. Morgen wird's ein freundlicher Tag mit teilweise bewölktem Himmel und sonnigen Abschnitten. Bei anfangs 13 Grad, im Laufe des Tages steigt das Thermometer auf angenehme 26 Grad an.

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1: Ich bin Dirk Zeitler. Das Bundeskabinett berät morgen über die Vorlage der geplanten Rentenreform. Die Pläne sind heftig umstritten. Die SPD fordert einen Pflegekostendeckel und einen Ausgleich sozialer Ungerechtigkeiten. Pflege dürfe kein Armutsrisiko sein, heißt es in einer Erklärung der SPD-Spitzenfraktion von Bund, Ländern und Europaparlament.
2: 4,4 Milliarden Euro werden bis Ende des Jahres fehlen, warnen die Pflegekassen. Um dort zu sparen, sollen unter anderem Pflegebedürftige und ihre Angehörigen künftig stärker belastet werden. Wer aber sein Leben lang gearbeitet und eingezahlt habe, müsse sich darauf verlassen können, gut versorgt zu sein, heißt es von der SPD. Die CDU lehnt Änderungen der Reform grundsätzlich ab, aber auch dort gibt es Stimmen, die das Vorhaben von Gesundheitsminister Linnemann kritisch sehen. Tanja Wagner, Nachrichtenredaktion.
1: Der AfD-Politiker Ulrich Siegmund hat angekündigt, sich in der Dezember-Sitzung des Magdeburger Landtags als Ministerpräsident zur Wahl zu stellen. Man sei weiterhin in konstruktiven Gesprächen mit anderen Landtagsfraktionen und mit einzelnen Abgeordneten anderer Fraktionen, das sagte der AfD-Co-Fraktionschef. Siegmund hatte vor der Landtagswahl mehrfach ausgeschlossen, ohne eigene absolute Mehrheit zu regieren. Handykäuferinnen und Käufer in der ganzen Union wurden wohl hinters Licht geführt. Kriminelle sollen im großen Stil Handys im Netz als Neuware verkauft haben, die aus alten Teilen zusammengesetzt wurden. Wegen des Verdachts auf millionenfachen Betrug haben Fahnder eine europaweit angelegte Razzia durchgeführt, auch in Deutschland.
3: Im Visier der Ermittler ein Top-Anbieter für Handys im Internet. Demnach lief das Ganze wohl so ab. In Hongkong und den Vereinigten Arabischen Emiraten wurden Mobiltelefone aus gebrauchten Bauteilen zusammengesetzt, sauber gemacht und neu verpackt in die Niederlande verschickt. Aus Lagern in Deutschland wurden die Mogelhandys dann auf Online-Marktplätzen in der gesamten EU verkauft. Insgesamt wohl mehr als 1 Million Handys führender Hersteller im Lauf der letzten 8 Jahre. Katrin Müller, Nachrichtenredaktion.
1: Deutschland bekommt einen zweiten Marinehafen an der Nordseeküste. Nach dpa-Informationen soll der neue Militärstandort im ostfriesischen Emden entstehen. Der bislang einzige Marinehafen an der Nordsee liegt in Wilhelmshaven. Der neue Marinehafen soll Liegeplätze für 7 Fregatten, 10 Minensucher und 10 Schlepper bieten.
4: Und jetzt für euch das NRW-Update mit Talia Nürnberger. In Herten ist eine 17-jährige Radfahrerin bei einem Unfall ums Leben gekommen. Laut der Polizei stürzte sie auf die Straße und wurde anschließend von einem Auto überrollt. Am Autobahnkreuz Herne sind 4 neue Brücken in nur 1,5 Jahren gebaut worden. Die letzte davon ist inzwischen für den Verkehr freigegeben. In NRW arbeiten ältere Menschen deutlich häufiger als noch vor 20 Jahren. Laut dem Statistischen Landesamt waren im letzten Jahr fast 3/4 der 55- bis 64-Jährigen berufstätig.
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5: Auf der A66 Richtung Frankfurt gibt es zwischen dem Eschborner Dreieck und dem Nordwestkreuz einen Unfall auf dem rechten Fahrstreifen. In der Gegenrichtung, Richtung Wiesbaden, steht zwischen Wiesbaden-Mainzer Straße und Wiesbaden-Erbenheim 1 Kilometer Stau. Auf der A3 Richtung Würzburg stockt es zwischen Frankfurt Süd und dem Offenbacher Kreuz auf 1 Kilometer. Ebenfalls Richtung Würzburg steht zwischen dem Seligenstädter Dreieck und Stockstadt ein kaputter Wagen auf der Fahrbahn. Gute Fahrt.
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5: In Rennerod sind es aktuell 20 Grad. Göttingen meldet 23 Grad, während in Siegen 22 Grad gemessen werden. In der Nacht sinkt das Thermometer auf milde 13 Grad. Morgen wird's ein freundlicher Tag mit teilweise bewölktem Himmel und sonnigen Abschnitten. Bei anfangs 13 Grad, im Laufe des Tages steigt das Thermometer auf angenehme 26 Grad an.

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4: Natalia Nürnberger. Bei Fritzlar ist eine Radfahrerin bei einem Unfall lebensgefährlich verletzt worden. Laut der Polizei soll ein betrunkener Autofahrer die 41-Jährige auf einer Landstraße erfasst und anschließend die Unfallstelle verlassen haben. Die Frau blieb schwer verletzt auf der Straße liegen. Ersthelfer fanden sie und kümmerten sich um sie. Ein Rettungswagen brachte die 41-Jährige ins Krankenhaus. Durch Zeugenhinweise konnte die Polizei den mutmaßlichen Fahrer ermitteln und zu Hause festnehmen. Ein Atemalkoholtest bei dem 28-Jährigen ergab fast 3 Promille. Außerdem wurde dem Mann anschließend eine Blutprobe entnommen. Wie genau es zu dem Unfall kam, ist noch unklar. Die Polizei ermittelt zur Ursache. In Hanau ist ein 17-Jähriger bei einem E-Scooter-Unfall schwer verletzt worden. Laut der Polizei verlor er die Kontrolle und prallte gegen ein geparktes Auto. Der Jugendliche trug keinen Helm und war offenbar zu schnell unterwegs. Sein Roller war nicht für den Straßenverkehr zugelassen. In Hessen brauchen Eigentümer denkmalgeschützter Wohngebäude künftig meist einen Energieausweis. Laut Haus und Grund entfällt ab kommendem Jahr die Ausnahme. Betroffen sind Verkauf, Vermietung und Verpachtung. Eine Pflicht zur energetischen Sanierung entsteht dadurch nicht. In Wiesbaden berät der Landtag über den Haushalt für das kommende Jahr. Laut Finanzminister Alexander Lorz sind rund 1,7 Milliarden Euro neue Schulden geplant. Investiert werden soll unter anderem in Bildung. Außerdem geht es um die Finanzierung von Frauenhäusern, Bürokratieabbau und eine schnellere Anerkennung ausländischer Berufsabschlüsse.
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5: Auf der A661 zwischen Bad Homburger Kreuz und Bad Homburg gibt es in beiden Richtungen Gefahr durch Personen auf der Fahrbahn. Auf der A49 Richtung Kassel zwischen Schwalmstadt und Neuental gibt es Gefahr durch Reifenteile auf dem linken Fahrstreifen. Wir wünschen euch eine gute Fahrt.
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5: In Baunatal haben wir aktuell 23 Grad, in Kassel ebenfalls 23, Wetzlar meldet 22 Grad. In der Nacht sinkt das Thermometer auf milde 13 Grad. Morgen wird's ein freundlicher Tag mit teilweise bewölktem Himmel und sonnigen Abschnitten. Bei anfangs 13 Grad, im Laufe des Tages steigt das Thermometer auf angenehme 26 Grad an.

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1: Ich bin Dirk Zeitler. Das Bundeskabinett berät morgen über die Vorlage der geplanten Rentenreform. Die Pläne sind heftig umstritten. Die SPD fordert einen Pflegekostendeckel und einen Ausgleich sozialer Ungerechtigkeiten. Pflege dürfe kein Armutsrisiko sein, heißt es in einer Erklärung der SPD-Spitzenfraktion von Bund, Ländern und Europaparlament.
2: 4,4 Milliarden Euro werden bis Ende des Jahres fehlen, warnen die Pflegekassen. Um dort zu sparen, sollen unter anderem Pflegebedürftige und ihre Angehörigen künftig stärker belastet werden. Wer aber sein Leben lang gearbeitet und eingezahlt habe, müsse sich darauf verlassen können, gut versorgt zu sein, heißt es von der SPD. Die CDU lehnt Änderungen der Reform grundsätzlich ab, aber auch dort gibt es Stimmen, die das Vorhaben von Gesundheitsminister Linnemann kritisch sehen. Tanja Wagner, Nachrichtenredaktion.
1: Der AfD-Politiker Ulrich Siegmund hat angekündigt, sich in der Dezember-Sitzung des Magdeburger Landtags als Ministerpräsident zur Wahl zu stellen. Man sei weiterhin in konstruktiven Gesprächen mit anderen Landtagsfraktionen und mit einzelnen Abgeordneten anderer Fraktionen, das sagte der AfD-Co-Fraktionschef. Siegmund hatte vor der Landtagswahl mehrfach ausgeschlossen, ohne eigene absolute Mehrheit zu regieren. Handykäuferinnen und Käufer in der ganzen Union wurden wohl hinters Licht geführt. Kriminelle sollen im großen Stil Handys im Netz als Neuware verkauft haben, die aus alten Teilen zusammengesetzt wurden. Wegen des Verdachts auf millionenfachen Betrug haben Fahnder eine europaweit angelegte Razzia durchgeführt, auch in Deutschland.
3: Im Visier der Ermittler ein Top-Anbieter für Handys im Internet. Demnach lief das Ganze wohl so ab: In Hongkong und den Vereinigten Arabischen Emiraten wurden Mobiltelefone aus gebrauchten Bauteilen zusammengesetzt, sauber gemacht und neu verpackt in die Niederlande verschickt. Aus Lagern in Deutschland wurden die Mogel-Handys dann auf Online-Marktplätzen in der gesamten EU verkauft. Insgesamt wohl mehr als 1 Million Handys führender Hersteller im Lauf der letzten 8 Jahre. Katrin Müller, Nachrichtenredaktion.
1: Deutschland bekommt einen zweiten Marinehafen an der Nordseeküste. Nach dpa-Informationen soll der neue Militärstandort im ostfriesischen Emden entstehen. Der bislang einzige Marinehafen an der Nordsee liegt in Wilhelmshaven. Der neue Marinehafen soll Liegeplätze für 7 Fregatten, 10 Minensucher und 10 Schlepper bieten.
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4: Auf der A648 Richtung Frankfurt gibt es zwischen Frankfurt-Rödelheim und dem Westkreuz Frankfurt dichten Verkehr. Außerdem hat sich dort auf dem Standstreifen ein Unfall ereignet. Auf der A5 Richtung Frankfurt liegen zwischen dem Hattenbacher Dreieck und Alsfeld-Ost Gegenstände auf dem linken Fahrstreifen. Gute Fahrt.
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4: In Wetzlar haben wir aktuell 22 Grad, in Gießen ebenfalls 22, Bad Marienberg meldet 19 Grad. In der Nacht sinkt das Thermometer auf frische 12 Grad. Morgen wird es freundlich mit Wolken und sonnigen Abschnitten. Bei anfangs 12 Grad, im Laufe des Tages steigt das Thermometer auf angenehme 25 Grad an.

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1: Ich bin Dirk Zeitler. Das Bundeskabinett berät morgen über die Vorlage der geplanten Rentenreform. Die Pläne sind heftig umstritten. Die SPD fordert einen Pflegekostendeckel und einen Ausgleich sozialer Ungerechtigkeiten.
2: 4,4 Milliarden Euro werden bis Ende des Jahres fehlen, warnen die Pflegekassen. Um dort zu sparen, sollen unter anderem Pflegebedürftige und ihre Angehörigen künftig stärker belastet werden. Wer aber sein Leben lang gearbeitet und eingezahlt habe, müsse sich darauf verlassen können, gut versorgt zu sein, heißt es von der SPD. Sie fordert außerdem, dass neben der gesetzlichen auch die private Pflegeversicherung stärker in die Verantwortung genommen wird. Die CDU lehnt Änderungen der Reform grundsätzlich ab, aber auch dort gibt es Stimmen, die das Vorhaben von Gesundheitsminister Linnemann kritisch sehen. Tanja Wagner, Nachrichtenredaktion.
1: Was AfD-Politiker Ulrich Siegmund im Wahlkampf noch ausschloss, soll nun Realität werden. Er möchte auch ohne eigene Mehrheit im Landtag Ministerpräsident werden. Im Dezember will er sich im Magdeburger Parlament zur Wahl stellen. Wir sind weiterhin in konstruktiven Gesprächen mit einer anderen Landtagsfraktion und mit einzelnen anderen Abgeordneten dieses Landtags anderer Fraktionen, sagte der AfD-Co-Fraktionschef. Der September war in Deutschland ungewöhnlich warm und viel zu trocken. Nach vorläufigen Zahlen des Deutschen Wetterdienstes gehört er mit durchschnittlich 15,9 Grad zu den wärmsten Septembern seit Beginn der Messungen. Besonders im Südwesten fiel kaum Regen.
3: Am Rhein sieht man die Folgen längst. Weil das Wasser so niedrig ist, können Frachtschiffe nur noch deutlich weniger laden. Und das schadet der Wirtschaft. Und es gibt aktuell kaum Hoffnung, dass da von oben bald was runterkommt. Aber genau das braucht es. Damit sich die Lage wirklich entspannt, bräuchte es mehrere Tage lang großflächigen Regen. So ein paar kräftige Schauer reichen nicht mehr, weil der ausgetrocknete Boden nicht so viel Wasser auf einmal aufnehmen kann. Zoe Tessovali, Nachrichtenredaktion.
1: Deutschland bekommt einen zweiten Marinehafen an der Nordseeküste. Nach dpa-Information soll der neue Militärstandort im ostfriesischen Emden entstehen. Geplant sind Liegeplätze für 7 Fregatten, 10 Minensucher und 10 Schlepper. Der bislang einzige Marinehafen an der Nordsee liegt in Wilhelmshaven.
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4: Auf der A7 Richtung Kassel gibt es zwischen Bad Hersfeld West und Homberg-Efze 2 Kilometer stockenden Verkehr. Auf der A4 Richtung Kirchheimer Dreieck stockt der Verkehr zwischen Bad Hersfeld und Kirchheimer Dreieck auf 1 Kilometer. Wir wünschen euch eine gute Fahrt.
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4: Bei euch in Siegen sind es aktuell 19 Grad. In Trendelburg messen wir 20 Grad und Eisenach meldet 18 Grad. In der Nacht sinkt das Thermometer auf frische 12 Grad. Morgen wird es freundlich mit Wolken und sonnigen Abschnitten. Bei anfangs 12 Grad, im Laufe des Tages steigt das Thermometer auf angenehme 25 Grad an.

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1: Ich bin Dirk Zeitler. Das Bundeskabinett berät morgen über die Vorlage der geplanten Rentenreform. Die Pläne sind heftig umstritten. Die SPD fordert einen Pflegekostendeckel und einen Ausgleich sozialer Ungerechtigkeiten.
2: 4,4 Milliarden Euro werden bis Ende des Jahres fehlen, warnen die Pflegekassen. Um dort zu sparen, sollen unter anderem Pflegebedürftige und ihre Angehörigen künftig stärker belastet werden. Wer aber sein Leben lang gearbeitet und eingezahlt habe, müsse sich darauf verlassen können, gut versorgt zu sein, heißt es von der SPD. Sie fordert außerdem, dass neben der gesetzlichen auch die private Pflegeversicherung stärker in die Verantwortung genommen wird. Die CDU lehnt Änderungen der Reform grundsätzlich ab, aber auch dort gibt es Stimmen, die das Vorhaben von Gesundheitsminister Linnemann kritisch sehen. Tanja Wagner, Nachrichtenredaktion.
1: Was AfD-Politiker Ulrich Siegmund im Wahlkampf noch ausschloss, soll nun Realität werden. Er möchte auch ohne eigene Mehrheit im Landtag Ministerpräsident werden. Im Dezember will er sich im Magdeburger Parlament zur Wahl stellen. Wir sind weiterhin in konstruktiven Gesprächen mit einer anderen Landtagsfraktion und mit einzelnen anderen Abgeordneten dieses Landtags anderer Fraktionen, sagte der AfD-Co-Fraktionschef. Der September war in Deutschland ungewöhnlich warm und viel zu trocken. Nach vorläufigen Zahlen des Deutschen Wetterdienstes gehört er mit durchschnittlich 15,9 Grad zu den wärmsten Septembern seit Beginn der Messungen. Besonders im Südwesten fiel kaum Regen.
3: Am Rhein sieht man die Folgen längst. Weil das Wasser so niedrig ist, können Frachtschiffe nur noch deutlich weniger laden. Und das schadet der Wirtschaft. Und es gibt aktuell kaum Hoffnung, dass da von oben bald was runterkommt. Aber genau das braucht es. Damit sich die Lage wirklich entspannt, bräuchte es mehrere Tage lang großflächigen Regen. So ein paar kräftige Schauer reichen nicht mehr, weil der ausgetrocknete Boden nicht so viel Wasser auf einmal aufnehmen kann. Zoe Tessovali, Nachrichtenredaktion.
1: Deutschland bekommt einen zweiten Marinehafen an der Nordseeküste. Nach dpa-Information soll der neue Militärstandort im ostfriesischen Emden entstehen. Geplant sind Liegeplätze für 7 Fregatten, 10 Minensucher und 10 Schlepper. Der bislang einzige Marinehafen an der Nordsee liegt in Wilhelmshaven.
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4: Auf der A4 Richtung Erfurt zwischen Wildeck-Hönebach und Wildeck-Obersuhl steht ein kaputter Lastwagen auf dem Abbiegestreifen. Wir wünschen euch eine gute Fahrt.
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4: Bei euch in Baunatal sind es aktuell 18 Grad. In Trendelburg ebenfalls 18 und auch Gießen meldet 18 Grad. In der Nacht sinkt das Thermometer auf frische 12 Grad. Morgen wird es freundlich mit Wolken und sonnigen Abschnitten. Bei anfangs 12 Grad, im Laufe des Tages steigt das Thermometer auf angenehme 25 Grad an.

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1: Ich bin Uli Reitinger. Bei der Pflegereform ringt die Koalition weiter um einen Kompromiss. Eigentlich soll sie morgen ins Kabinett. SPD-Chef Lars Klingbeil sagt bei einem Termin in Mainz, ein reines Sparpaket darf es nicht geben.
2: Knackpunkt ist vor allem die Frage, wer bezahlt am Ende die Rechnung? Die SPD will Geld aus der privaten Pflegeversicherung ins gesetzliche System holen. Die Union hält das aber für rechtlich schwierig. Gleichzeitig will Gesundheitsminister Linnemann mehr als 5 Milliarden Euro vom Bund zurück, die die Pflegekassen während Corona ausgegeben haben. Und auch beim Pflegeheim gibt Streit. Die SPD will die Kosten für Bewohner begrenzen. Linnemann lehnt das ab. Ob sich die Koalition bis zur Kabinettssitzung einigt, ist weiter offen. Zoe Tessovali, Nachrichtenredaktion.
1: Die letzte PISA-Studie hat deutschen Schülern ein schlechtes Zeugnis ausgestellt. Der OECD-Bericht Bildung auf einen Blick 2026 macht jetzt Hoffnung. Demnach gibt es deutliche Fortschritte im deutschen Bildungssystem.
3: Mittlerweile haben 4 von 10 der jungen Leute in Deutschland mindestens einen Hochschulabschluss und fast alle 3- bis 5-Jährigen besuchen einen Kindergarten. Wir sind gut vorangekommen, freut sich deshalb Bundesbildungsministerin Prien mit Blick auf den Bericht. Deutschland gebe vergleichsweise viel Geld pro Schüler für Bildung aus, nur oft nicht effektiv genug. Prien zufolge muss die Qualität des Unterrichts einfach besser werden. Als größtes Problem sehen die Experten dabei den Lehrermangel. Gleichzeitig arbeitet fast die Hälfte der ausgebildeten Lehrkräfte nicht in der Schule. Tanja Wagner, Nachrichtenredaktion.
1: Der AfD-Politiker Ulrich Siegmund hat angekündigt, sich in der Dezember-Sitzung des Landtags von Sachsen-Anhalt als Ministerpräsident zur Wahl zu stellen. Wir sind weiterhin in konstruktiven Gesprächen mit einer anderen Landtagsfraktion und mit einzelnen anderen Abgeordneten dieses Landtags anderer Fraktionen, sagte Siegmund. Wie am Ende das genau aussehen soll mit einer stabilen Mehrheit, das ist noch nicht klar. Der September 2026 war ungewöhnlich warm, außergewöhnlich sonnig und extrem trocken. Das meldet der Deutsche Wetterdienst nach vorläufigen Auswertungen der Daten von rund 2000 Messstationen. Zum Monatsende gab es darüber hinaus eine Wärmephase, die aus Sicht der Experten außergewöhnlich war, heißt es. Deutschlandweit werde der September 2026 wohl mit einer Mitteltemperatur von 15,9 Grad enden.
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4: Hallo auf die Straßen. Aktuell liegen uns keine Meldungen vor. Ihr habt freie Fahrt. In 30 Minuten gibt es hier das nächste Update. Kommt gut und sicher an euer Ziel.
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4: In Kassel haben wir aktuell 19 Grad. Wetzlar meldet 17 Grad. Ebenso Korbach. In der Nacht sinkt das Thermometer auf milde 14 Grad. Morgen wird es teils bewölkt mit freundlichen Auflockerungen. Bei anfangs 14 Grad. Im Laufe des Tages steigt das Thermometer auf bis zu 27 Grad an.

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2: Ich bin Uli Reitinger. Nur noch wenige Stunden bis zur Kabinettssitzung der Bundesregierung und noch immer ist nicht klar, ob die Koalition wirklich wie geplant über die Pflegereform abstimmen wird. Die Pläne sind heftig umstritten. Die SPD fordert einen Pflegekostendeckel und einen Ausgleich sozialer Ungerechtigkeiten.
3: 4,4 Milliarden Euro werden bis Ende des Jahres fehlen, warnen die Pflegekassen. Um dort zu sparen, sollen unter anderem Pflegebedürftige und ihre Angehörigen künftig stärker belastet werden. Wer aber sein Leben lang gearbeitet und eingezahlt habe, müsse sich darauf verlassen können, gut versorgt zu sein, heißt es von der SPD. Sie fordert außerdem, dass neben der gesetzlichen auch die private Pflegeversicherung stärker in die Verantwortung genommen wird. Die CDU lehnt Änderungen der Reform grundsätzlich ab. Tanja Wagner, Nachrichtenredaktion.
2: Wegen des Verdachts auf millionenfachen Betrug mit online verkauften Handys haben Fahnder heute eine europaweit angelegte Razzia mit rund 160 Durchsuchungen in 19 Ländern durchgeführt, auch in Deutschland. Verbraucherinnen und Verbraucher in der EU entstand schätzungsweise ein Schaden von mindestens 300 Millionen Euro, teilte die Europäische Staatsanwaltschaft mit. Den Betroffenen wurden mindestens 1 Million aus gebrauchten Teilen zusammengesetzte Handys online als Neuware verkauft. Der September war ungewöhnlich warm und viel zu trocken. Nach vorläufigen Zahlen des Deutschen Wetterdienstes gehörte er mit durchschnittlich 15,9 Grad zu den 10 wärmsten Septembern seit Beginn der Messungen. Besonders im Südwesten fiel kaum Regen.
4: Am Rhein sieht man die Folgen längst. Weil das Wasser so niedrig ist, können Frachtschiffe nur noch deutlich weniger laden. Und das schadet der Wirtschaft. Und es gibt aktuell kaum Hoffnung, dass da von oben bald was runterkommt. Aber genau das braucht es. Damit sich die Lage wirklich entspannt, bräuchte es mehrere Tage lang großflächigen Regen. Experten rechnen damit, dass die Pegel noch 2 bis 3 Wochen sehr niedrig bleiben. Zoe Tassovali, Nachrichtenredaktion.
2: Die teils gewaltsamen Proteste gegen eine schlechte Ausstattung von Schulen in Frankreich haben sich ausgeweitet. Innenminister Laurent Nunez sprach im Sender BFM TV von 440 Festnahmen. Den Menschen werde zumeist Sachbeschädigung oder Angriffe auf Ordnungskräfte vorgeworfen. Ungefähr 400 Gymnasien waren laut Gewerkschaft an diesem Dienstag von Blockaden oder Protestaktionen betroffen. Die Proteste richten sich gegen fehlende Mittel, zu wenig Lehrkräfte und heruntergekommene Gebäude.
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5: Auf der A3 Richtung Frankfurt steht zwischen Stockstadt und Seligenstädter Dreieck ein kaputtes Fahrzeug auf dem Standstreifen. Auf der A66 Richtung Fulda gibt es zwischen Bad Sodensalmünster und Schlüchtern Süd dichten Verkehr. Gute Fahrt.
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5: In Butzbach haben wir aktuell 17 Grad, in Eisenach ebenfalls 17. Fulda meldet 12 Grad. In der Nacht sinkt das Thermometer auf milde 14 Grad. Morgen wird es teils bewölkt mit freundlichen Auflockerungen bei anfangs 14 Grad. Im Laufe des Tages steigt das Thermometer auf bis zu 27 Grad an.

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1: Ich bin Uli Reitinger. Die Bundesregierung will heute eigentlich die geplante Pflegereform auf den Weg bringen. Aber offenbar dauern die Verhandlungen über zentrale, strittige Punkte immer noch an. Damit ist weiter unklar, ob die Pläne heute wirklich im Kabinett beraten werden. Bei der Pflege besteht Handlungsdruck, weil ohne ein gesetzliches Einschreiten im kommenden Jahr Beitragserhöhungen drohen. Die SPD kritisiert die bisherigen Reformpläne aber als reines Kürzungspaket. US-Präsident Trump hat sich in Washington mit den Bossen der KI-Unternehmen getroffen. Die hatten ja selbst vor den Risiken der künstlichen Intelligenz gewarnt. Aber Trump will die Aufsicht über die Technologie ihren US-Entwicklern selbst überlassen. Ihre Unternehmen stehen auf dem Spiel, wenn etwas schief geht, sagte der Präsident.
2: Wer immer das Rennen um SI gewinnt, SI nennen wir das jetzt, super, denn der alte Name klingt wie ein Fake-Wort. Wer auch immer bei SI gewinnt, siegt auf der ganzen Linie.
1: Zuletzt hatten eigenständige Hacking-Attacken durch KI-Modelle die Sorgen um Gefahren künstlicher Intelligenz hochkochen lassen. Handykäuferinnen und Käufer in der ganzen EU sind Opfer eines groß angelegten Betrugs geworden. Kriminelle sollen Mobiltelefone im Netz als Neuware verkauft haben, die aus alten Teilen zusammengesetzt wurden. In dem Zusammenhang gab es an diesem Dienstag eine europaweite Großrazzia mit rund 160 Durchsuchungen in Deutschland und in 18 weiteren Ländern.
3: Die Rede ist von einem Schaden für die betrogenen Verbraucherinnen und Verbraucher von mindestens 300 Millionen Euro. Im Visier der Ermittler ein Top-Anbieter für Handys im Internet. Demnach lief das Ganze wohl so ab. In Hongkong und den Vereinigten Arabischen Emiraten wurden Mobiltelefone aus gebrauchten Bauteilen zusammengesetzt, sauber gemacht und neu verpackt in die Niederlande verschickt. Aus Lagern in Deutschland wurden die Mogelhandys dann auf Online-Marktplätzen in der gesamten EU verkauft. Katrin Müller, Nachrichtenredaktion.
1: Immer weniger Kinder besuchen eine Kita. Laut Statistischem Bundesamt sank die Zahl der dort betreuten Kinder unter 3 Jahren um 5,6%. Verglichen wurden die Stichtage 1. März 2025 und 26. Damit nahm die Zahl der unter 3-Jährigen in Kindertagesbetreuung im 3. Jahr in Folge ab. Seit dem bisherigen Höchststand im Jahr 2023 ging die Zahl um fast 12% zurück. Hauptgrund sind die sinkenden Geburtenzahlen. Es gibt einfach weniger Kinder unter 3 Jahren.
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4: Auf der A5 Richtung Frankfurt gibt es zwischen Ohmtal-Dreieck und Homberg dichter Verkehr. In der Gegenrichtung Richtung Kassel ist es ebenfalls dicht zwischen Homberg und Ohmtal-Dreieck. Auf der A45 Richtung Gießen zwischen Mainhausen und Karlstein dichter Verkehr. Wir wünschen euch eine gute Fahrt.
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4: In Korbach sind es aktuell 16 Grad, Winterberg meldet 14 Grad und in Baunatal messen wir 17 Grad. In der Nacht sinkt das Thermometer auf milde 14 Grad. Morgen wird es teils bewölkt mit freundlichen Auflockerungen bei anfangs 14 Grad. Im Laufe des Tages steigt das Thermometer auf bis zu 27 Grad an.

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1: Ich bin Uli Reitinger. Union und SPD ringen weiter um Details der geplanten Pflegereform. Der Gesetzentwurf soll in wenigen Stunden vom Kabinett auf den Weg gebracht werden. Ob das wirklich klappt, ist offen. Seit dem Wochenende verhandeln SPD und Union in verschiedenen Runden über die Pläne, mit denen weitere Beitragserhöhungen in der Pflege im kommenden Jahr verhindert werden sollen. Die SPD droht mit Blockade, denn sie sieht in den bisherigen Plänen ein reines Kürzungspaket und lehnt das ab. In Deutschland werden immer weniger Kinder in Kitas und Tagespflege betreut. Besonders deutlich ist der Rückgang bei den unter Dreijährigen. Ihre Zahl sank innerhalb eines Jahres um fast 6%.
2: Für die rückläufige Entwicklung sind nach Angaben des Statistischen Bundesamts vor allem gesunkene Geburtenzahlen verantwortlich. Eltern lassen ihre Kleinen also nicht plötzlich seltener betreuen, es gibt schlicht weniger Kinder in diesem Alter. Die Betreuungsquote bei den unter Dreijährigen ist nur minimal gesunken. Das macht sich inzwischen auch bei den Einrichtungen bemerkbar. Erstmals seit Beginn der Statistik vor 20 Jahren ist die Zahl der Kitas leicht zurückgegangen. Thomas Bleskin, Nachrichtenredaktion.
1: Sind Rabatt-Apps von Supermarktketten unfair? Die Antwort steht weiter aus. Das Oberlandesgericht in Brandenburg an der Havel hat die Klage von Verbraucherschützern gegen Lidl zwar zurückgewiesen, aber nicht aus inhaltlichen Gründen. Sachlich sind wir nicht zuständig, sagte der Richter.
3: Die Verbraucherzentrale Bundesverband hatte Rabatt-Apps als Diskriminierung angeprangert. Gerade ältere, junge und behinderte Menschen würden benachteiligt, heißt es vom Verband. Denn die dürften die Apps teilweise nicht nutzen oder hätten oft auch nicht die entsprechenden Geräte. Allerdings wurden ähnliche Klagen gegen Penny und Netto zuvor schon von den Gerichten als nicht belegbar abgewiesen. Umfragen zufolge haben in Deutschland 3 von 4 Käufern Rabatt-Apps installiert, nutzen sie aber oft gar nicht. Tanja Wagner, Nachrichtenredaktion.
1: Privathaushalte rund um den Globus sind nach Berechnung der Allianz in Summe so reich wie nie. Boomende Börsen ließen das Geldvermögen im vergangenen Jahr um 8,6% auf fast 270 Billionen Euro brutto klettern.